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1: 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Erreichbar vom Parkplatz Knutten über den Weg Nummer 1 oder über den Höhenweg ab Kirche Rhein. Ein besonderes Wanderziel, die Weiße Wand auf 2500 Metern, die Dura-Alm geöffnet bis Allerheiligen, der Berg, der ruft. 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Wenn Sie ein gutes Zuhause bieten können, dann melden Sie sich bei uns oder kommen Sie vorbei. Bitte helfen Sie uns. Danke. 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Hier bekommt man noch traditionelle Südtiroler Küche, selbstgemachte Kuchen und auch Säfte. Die urige Hütte mit sagenhaftem Ausblick erreichen Sie über den Wanderweg in circa einer Stunde. Besuchen Sie die Berdinger Alm in Derenten und lassen Sie die Seele baumeln.

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1: Wahlen in 748 italienischen Gemeinden. In Bozen heute zweithöchste Hitzewarnstufe. Das Wetter heute in Südtirol sonnig und heiß. Im Studio Hannelore Plunger, einen schönen guten Morgen. In 748 Gemeinden in Italien fanden am Wochenende Gemeindewahlen statt. Die Wahlbeteiligung sank um fast 5% auf 60%. Bei den Gemeindewahlen hat das Mitte-Rechts-Bündnis in Venedig den Bürgermeistersitz halten können. Mitte-Rechts-Bürgermeisterkandidat Simone Venturini wurde im ersten Wahlgang gewählt. Der 38-Jährige war 11 Jahre lang Gemeinderat unter dem rechten Langzeitbürgermeister Brugnaro. In Reggio Calabria zieht nach 12 Jahren, in denen Mitte links regiert hatte, wieder ein rechter Bürgermeister ins Rathaus ein. Francesco Cannizzara setzte sich deutlich gegen Domenico Battaglia durch. In Salerno siegte Vincenzo De Luca, der frühere Bürgermeister und frühere Regionalpräsident von Mitte links. Auch in Prato, Pistoia und Mantova siegte Mitte links. Die Gemeindewahlen gelten nur eingeschränkt als Test für die Regierung Meloni, da sie stark lokal geprägt sind. Trotz der geltenden Waffenruhe hat das US-Militär nach eigenen Angaben Raketenstellungen im Iran angegriffen. Ein Sprecher des Regionalkommandos teilte mit, es seien Abschussanlagen und iranische Boote attackiert worden, die Minen in der Straße von Hormus verlegen wollten. Es handele sich um Maßnahmen zur Selbstverteidigung. Iranische Medien berichteten von mehreren Toten auf der Insel Larak. Zuvor war von mehreren Explosionen im Küstengebiet die Rede. Die USA nannten keine Orte oder weitere Einzelheiten. Die Waffenruhe gilt seit April, wurde aber von beiden Seiten schon kurz nach Beginn verletzt. Es laufen indirekte Verhandlungen über ein dauerhaftes Kriegsende. Die Vertretungen der Europäischen Union in der Ukraine haben erklärt, sie wollten sich von russischen Drohungen mit Angriffen auf die Hauptstadt nicht einschüchtern lassen. Die EU wies Aufforderungen des Kreml zurück, ihr diplomatisches Personal aus Kiew abzuziehen. Russland wolle mit seinen Warnungen nur Panik verbreiten und die Ukraine isolieren. Auch der ukrainische Außenminister Sibija rief die Verbündeten auf, sich der russischen Erpressung nicht zu beugen. Die Führung in Moskau hatte gestern Ausländer und Diplomaten aufgefordert, Kiew so schnell wie möglich zu verlassen. Unterdessen meldet Russland den Abschuss von Flugkörpern in der Region Leningrad. Dort befinden sich wichtige Hafenanlagen und Ölraffinerien. Das italienische Gesundheitsministerium hat für die kommenden Tage neue Hitzewarnungen ausgegeben. Für heute wurde die Warnstufe in 11 Städten erhöht, darunter auch in Bozen, wo die zweithöchste Stufe Orange gilt. Die Bevölkerung, besonders ältere Menschen, wird aufgerufen, direkte Sonne zu meiden, ausreichend zu trinken und körperliche Anstrengungen zu reduzieren. In Bozen werden heute bis zu 35 Grad erwartet. Laut dem Landesmeteorologen Dieter Peterlin ist das der vorläufige Höhepunkt des Hochdruckwetters. Auch in den Tagen danach gehen die Temperaturen höchstens um 1 bis 2 Grad zurück. Bis zum Monatsende bleibt es in Südtirol auf jeden Fall hochsommerlich heiß. 3 tödliche Unfälle gab es am Pfingstwochenende in Südtirol. Dabei stürzte eine 23-jährige Urlauberin aus Bologna bei der Bichardieu-Hütte tödlich ab. Ihre 26-jährige Begleiterin überlebte den Absturz. Nicola Gottardi fiel beim Fotografieren in einen Wasserfall vom Barbian und verstarb. Manfred Gatterer kam bei Waldarbeiten nahe Pfalzen ums Leben. Das Unglück ereignete sich in einem steilen Waldstück. Einen kleinen Brand bei einer Elektroanlage gab es gestern Abend in Welschnofen. Die Freiwilligen Feuerwehren von Welschnofen und Umgebung konnten den Brand rasch löschen. Verletzt wurde niemand, der Schaden ist gering.
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1: Die Azzurri fliegen aus der Top-Division. Am Tabellenende sorgte Slowenien mit einem sicheren 5:1 Erfolg dafür, dass Italien abgestiegen ist. Die Azzurri, die einen Sieg nach 60 Minuten benötigt hätten, um den Abstieg zu verhindern, gingen zwar nach einem torlosen ersten Drittel im zweiten Abschnitt in Führung, doch Slowenien drehte die Partie noch in den zweiten 20 Minuten um. Danach kam es zu einem völlig unerklärlichen Einbruch. Die 2027 in Deutschland findet ohne Damian Klara und Co. statt. Das waren die aktuellen Themen zur Stunde. Das Wetter am heutigen Dienstag. In Südtirol scheint wieder verbreitet die Sonne. Zunächst ist der Himmel wolkenlos. Im Laufe des Nachmittags werden die Quellwolken im Vergleich zu den Vortagen zwar etwas größer, die Gewitterneigung bleibt aber gering. Die Temperaturen erreichen hochsommerliche 28 bis 35 Grad. Die Wettervorschau. Am Mittwoch wird es etwas labiler. Im Tagesverlauf bilden sich größere Quellwolken und einzelne Regenschauer und Gewitter sind die Folge. Der Donnerstag verläuft sonnig mit ein paar Quellwolken am Nachmittag. Es bleibt meist trocken. Auch am Freitag scheint verbreitet die Sonne. Am Samstag gibt es voraussichtlich einen Wechsel aus Sonne, Wolken und örtlichen Regenschauern oder Gewittern.
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3: Einen schönen guten Morgen wünscht Deborah Gartner aus der Landesverkehrsmeldezentrale. Auf der Brenner Autobahn in Richtung Norden zwischen Brixen und dem Brenner abschnittsweise LKW-Stau wegen Überlastung. Kommen Sie gut voran.

Ja, einmal der 26. Mai, das verrät der Blick auf das Kalenderblatt. Und ja, das lange Wochenende, das liegt hinter uns. Schöner ist ja immer, wenn es vor einem liegt. Oh gut, das können wir jetzt nicht mehr ändern. Jetzt heißt es wieder anbacken. Die Arbeit, die ruft. Und wir dürfen das Bruttosozialprodukt heben. Ja, der Stiefelstaat, der benötigt es dringend. In diesem Sinne, gute Arbeit. 10 nach 7, willkommen im Muntermacher.

0: Ja, Pfingstwochenende, schöne lange war es und auch aus sportlicher Sicht war einiges geboten. Formel 1 zum Beispiel war spannend und aus Südtiroler Sicht, dafür steht Dennis heute im Vordergrund, denn unser Yannick Sinnert wird in Paris bei den French Open sein erstes Spiel bestreiten. Übrigens bei den French Open, da ging es in den letzten Tagen also nicht nur um Vorhand, Rückhand und Aufschlag, sondern auch um einen doch ziemlich dringenden Notfall. Der Franzose Arthur Gia, der hatte nämlich in seinem Erstrundenspiel massive Magenprobleme und wollte sofort vom Platz mit den Worten, er werde im Falle des Falles sonst auf den Platz scheißen. So ungefähr. Ja, der Schiedsrichter ließ ihn aber erst noch ein Spiel zu Ende bringen. Ordnung muss sein, klar. Und es dauerte dann noch über 9 Minuten, sagen wir so. Für Gia wahrscheinlich der längste Ballwechsel seines Lebens. Danach sprintete er direkt Richtung Stilles Örtchen, kam unter Applaus zurück und verloren hat er am Ende trotzdem in 3 Sätzen. Aber erleichtert war er. Sehr erleichtert.
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Ja, gute Verlaufung, guten Morgen und das ist ein bisschen was um die French Open, sprich um das Ganze drumherum. Auch so eine Geschichte, die man sonst wahrscheinlich nicht erfährt. 7:18 und bevor es bei uns mit dem Stellenmarkt weitergeht, ein Duett aus Österreich mit André Busse und Melanie Bayer. Schönen guten Morgen.

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0: Musik zum gerne hinhören aus Südtirol, Graziano und Neue Liebe, neues Glück, das ist unser Hit der Stunde und Hit verdächtig wohl auch das Wetter.
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2: Guten Morgen vom Wetterdienst, es begrüßt Sie Philipp Tartarotti. Am vergangenen Pfingstwochenende wurden im Ätschtal knapp 35 Grad gemessen und auch in den kommenden Tagen setzt sich die ungewöhnlich frühe Hitze fort. Heute steigen die Temperaturen noch eine Spur an und auch in der zweiten Wochenhälfte sind Höchstwerte bis 33 oder 34 Grad zu erwarten. Dazu gibt es jeweils viel Sonnenschein und insgesamt auch recht stabile Verhältnisse. Heute am Nachmittag steigt die Gewitterneigung nur leicht an, morgen werden örtliche Gewitter dann vorübergehend etwas wahrscheinlicher. Und nun noch die gemessenen Temperaturen von 7 Uhr. Auer meldet 19 Grad, Bozen 18, Meran 17, Brixen und Schlanders 16 Grad, am Brenner und am Reschen 12, in Bruneck, Sterzing und Toblach jeweils 11, auf der Bloße 9 Grad, in Innsbruck 16, in Lienz 14 und Trient meldet 20 Grad.
0: Das einiges zum Wetter. Vielen Dank an den Kollegen.
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0: So, musikalisch um 7:30 haben wir ihn eingeladen, Matthias Reim. Und auch damit einen guten Start in diesen Dienstag.

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0: Stier. Ein Flirt könnte sich heute als weniger spannend herausstellen als gedacht. Nehmen Sie es nicht so schwer, Sie haben es vielleicht schon geahnt. Im Beruf dürfen Sie sich dafür über Erfolg und Lob freuen. Zwillinge? In der Liebe kann heute eine kleine Bemerkung für Eifersucht sorgen. Atmen Sie erst einmal durch, wahrscheinlich ist alles halb so wild. Beruflich fehlt nur noch ein kleines bisschen Glück für den nächsten Schritt. Der Krebs. Heute reicht es nicht, alles schön zu reden. Sagen Sie klar, was Sie meinen, dann wird vieles einfacher. Für die Gesundheit darf es heute frisch und leicht sein. Ein Salat mit Obst passt wunderbar. Löwe? In der Liebe, da kommt wieder Hoffnung auf. Beruflich gehen Sie mit Schwung an neue Ideen heran. Vormittags fehlt vielleicht noch etwas Energie, aber später kommt die Kraft zurück. Die Jungfrau? Heute könnte jemand eine schöne Überraschung für Sie vorbereitet haben. Lassen Sie sich darauf ein. Im Beruf müssen nicht alle Ihrer Meinung sein. Bleiben Sie ruhig und sachlich. Von der Jungfrau zur Waage. In der Liebe fühlt sich heute vielleicht alles etwas kühler an. Ein gutes Gespräch kann aber viel klären. Achten Sie an diesem Dienstag gut auf Ihre Gesundheit und übertreiben Sie es nicht. Skorpion. Im Beruf ist heute Toleranz gefragt, besonders wenn die Meinungen auseinandergehen. Zudem würde sich Ihre Gesundheit nach den Pfingstfeiertagen über einen Obsttag freuen. Achten Sie auf sich. Schütze. In der Liebe kann es heute lebendig werden. Singles dürfen sich auf spannende Begegnungen freuen. Im Beruf läuft die Kommunikation besser, wenn Sie sie nicht zu viel erwarten. Steinbock. Sie sind sich heute vielleicht nicht ganz sicher, wohin Sie wollen. Nehmen Sie sich Zeit zum Nachdenken und neben der Kopfarbeit etwas Bewegung stärkt Ihre Muskeln. Wassermann. Heute haben Sie eine starke Ausstrahlung. In der Liebe können Sie damit einiges bewegen. Beruflich überzeugen Sie mit klaren Worten und guten Argumenten. Fische. Singles sollten heute nicht nur daheim bleiben. Am Abend könnten interessante Begegnungen warten und gegen Stress. Da helfen Ruhe, Entspannung und bewusstes Abschalten.
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6: Wahlen in 748 italienischen Gemeinden. Hitzewelle in Südtirol hält weiter an. Das Wetter heute in Südtirol sonnig und heiß. Im Studio Hannelore Plunger. Einen schönen guten Morgen. In 748 Gemeinden in Italien fanden am Wochenende Gemeindewahlen statt. Die Wahlbeteiligung sank um fast 5% auf 60%. Bei den Gemeindewahlen hat das Mitte-Rechts-Bündnis in Venedig den Bürgermeistersitz halten können. Mitte-Rechts-Bürgermeisterkandidat Simone Venturini wurde im ersten Wahlgang gewählt. Der 38-Jährige war 11 Jahre lang Gemeinderat unter dem rechten Langzeitbürgermeister Brugnaro. In Reggio Calabria zieht nach 12 Jahren, in denen Mitte links regiert hatte, wieder ein rechter Bürgermeister ins Rathaus ein. Francesco Cannizzara setzte sich deutlich gegen Domenico Battaglia durch. In Salerno siegte Vincenzo De Luca, der frühere Bürgermeister und frühere Regionalpräsident von Mitte links. Auch in Prato, Pistoia und Mantova siegte Mitte links. Die Gemeindewahlen gelten nur eingeschränkt als Test für die Regierung Meloni, da sie stark lokal geprägt sind. Inmitten von Verhandlungen hat das US-Militär Ziele im Süden Irans angegriffen. Laut USA wurden Raketenstellungen sowie Boote attackiert, die Minen verlegen sollten. Es habe sich um Selbstverteidigungsmaßnahmen gehandelt. Das US-Militär hat nach eigenen Angaben trotz der Waffenruhe im Süden Irans Raketenstellungen angegriffen. Zudem seien im Bereich der Straße von Hormuz Boote attackiert worden, die Minen in der Meerenge verlegen wollten, hieß es. Nordkorea hat nach Angaben der südkoreanischen Militärführung ein nicht näher identifiziertes Flugobjekt vor seiner Westküste abgefeuert. Ob es sich um eine ballistische Rakete gehandelt hat, wird derzeit vom Generalstab in Seoul untersucht. Es wäre den Angaben nach Nordkoreas insgesamt 8er ballistischer Raketentest in diesem Jahr. Zuletzt hatte das Land am 19. April mehrere Kurzstreckenraketen abgefeuert. Das italienische Gesundheitsministerium hat für die kommenden Tage neue Hitzewarnungen ausgegeben. Für heute wurde die Warnstufe in 11 Städten erhöht, darunter auch in Bozen, wo die zweithöchste Stufe Orange gilt. Die Bevölkerung, besonders ältere Menschen, wird aufgerufen, direkte Sonne zu meiden, ausreichend zu trinken und körperliche Anstrengungen zu reduzieren. In Bozen werden heute bis zu 35 Grad erwartet. Laut dem Landesmeteorologen Dieter Peterlin ist das der vorläufige Höhepunkt des Hochdruckwetters. Auch in den Tagen danach gehen die Temperaturen höchstens um 1 bis 2 Grad zurück. Bis zum Monatsende bleibt es in Südtirol auf jeden Fall hochsommerlich heiß. Bereits heute soll der Untersuchungsrichter im Fall des illegalen Müllhandels eine Entscheidung über eine mögliche Enthaftung von Andreas Dabeiner oben an der Gesellschaft Leg und weiteren Personen treffen. Sie alle sitzen in verschiedenen Gefängnissen in U-Haft. Im Rahmen der Operation Alpenkohle wird insgesamt gegen 19 Personen ermittelt. Ihnen wird grenzüberschreitender Handel mit illegalem Müll bzw. Mittäterschaft durch Unterlassung vorgeworfen. Flavio Ruffini, der Direktor der Landesumweltagentur, hat beim gestrigen Garantieverhör von seinem Recht Gebrauch gemacht, die Aussage zu verweigern. 3 tödliche Unfälle gab es am Pfingstwochenende in Südtirol. Dabei stürzte eine 23-jährige Urlauberin aus Bologna bei der Pischedou-Hütte tödlich ab. Ihre 26-jährige Begleiterin überlebte den Absturz. Nicola Gottardi fiel beim Fotografieren in den Wasserfall von Babian und verstarb. Und Manfred Gatterer kam bei Waldarbeiten nahe Pfalzen ums Leben. Das Unglück ereignete sich in einem steilen Waldstück.
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6: Italiens Eishockeymannschaft fliegt aus der Top-Division. Am Tabellenende sorgte Slowenien mit einem sicheren 5:1-Erfolg dafür, dass Italien abgestiegen ist. Die Azzurri, die einen Sieg nach 60 Minuten benötigt hätte, um den Abstieg zu verhindern, gingen zwar nach einem torlosen ersten Drittel im zweiten Abschnitt in Führung, doch Slowenien drehte die Partie noch in den zweiten 20 Minuten um. Danach kam es zu einem völlig unerklärlichen Einbruch. Die WM 2027 in Deutschland findet ohne Damian Clara und Co. statt. Das waren die aktuellen Themen zur Stunde.
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6: Das Wetter am heutigen Dienstag. In Südtirol scheint wieder verbreitete Sonne. Zunächst ist der Himmel wolkenlos. Im Laufe des Nachmittags werden die Quellwolken im Vergleich zu den Vortagen zwar etwas größer, die Gewitterneigung bleibt aber gering. Die Temperaturen erreichen hochsommerliche 28 bis 35 Grad. Die Wettervorschau. Am Mittwoch wird es etwas labiler. Im Tagesverlauf bilden sich größere Quellwolken und einzelne Regenschauer und Gewitter sind die Folge. Der Donnerstag verläuft sonnig mit ein paar Quellwolken am Nachmittag. Es bleibt meist trocken. Auch am Freitag scheint verbreitet die Sonne. Am Samstag gibt es voraussichtlich einen Wechsel aus Sonne, Wolken und örtlichen Regenschauern oder Gewittern.
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9: Guten Tag, wünscht Barbara Widaut aus der Landesverkehrsmeldezentrale. Auf der Brenner Autobahn in Richtung Norden, zwischen Brixen und dem Brenner, LKW-Stau wegen starken Verkehrs. Gute Fahrt!
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10: Ja, und spätestens jetzt, nach dem kräftigen Stimmchen aus der Verkehrsmeldezentrale, sind alle Glocken wach. Gut, das ist ja auch der Sinn eines Muntermachers, gell? In diesem Sinne, Dankeschön an die Kollegin. 6:08 und die Olsen Brothers am Start.

0: Ja, tolle Musik gepasst in der wunderbaren Jahreszeit. Aloha hier und Pater Illich und der Sand in den Schuhen. Apropos, sehr interessant. Eine französische Touristin ist auf Sardinien mit rund 40 Kilo Sand, Kieselsteinen und Muscheln erwischt worden. Und die 69-Jährige wurde dann im Hafen von Porto Torres kontrolliert, als es sich nach einem Urlaub auf der Insel auf einer Fähre nach Tulu einschiffen wollte, teilten die italienischen Zollbehörden gestern mit. Die Frau muss jetzt mit einer Geldstrafe von bis zu 3.000 Euro rechnen, denn das beschlagnahmte Material, das ist in der Form verboten. Es soll auch in den kommenden Tagen an den Strand zurückgebracht werden. Die Mitnahme von Sand, Kieseln und Muscheln von den Stränden ist nach einem Regionalgesetz aus dem Jahre 2017 strengstens verboten. Und viele Südtiroler lieben ja auch den Urlaub in Sardinien. Wir wissen da Bescheid, gell? Und die meisten sind dann doch erstaunt, wenn sie bestraft werden. Das Entwenden von Strandsand erscheint zwar harmlos, ist aber für das fragile Küstensystem der Insel tödlich, betonen die dortigen Behörden, die im Sommer also jetzt die Kontrollen auf den bekanntesten Stränden verschärfen.
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0: Also da müssen Sie sehr Acht geben, wenn es denn auf Sardinien Urlaub machen, denn sogar der Sand in den Schuhen wird gewogen. Also zu viel darf und sollte es nicht sein.

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Das Helene Fischer bei uns in frühen Montermacher, 8:30 Uhr. Und wir bleiben bei aktuellen Schlager. Kommen zum Hit der Stunde. Und Dan Bierchen nicht nur auf der Bühne, sondern auch im wahren Leben. Simone und Charlie Brunner mit Aus einem Guss.

0: sich da vollkommen einig. Aus einem Guss, das ist unser Hit der Stunde, 8:53 und der Blick aufs Wetter.
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2: Guten Morgen vom Wetterdienst, es begrüßt Sie Philipp Tartarotti. Am vergangenen Pfingstwochenende wurden im Ätschtal knapp 35 Grad gemessen und auch in den kommenden Tagen setzt sich die ungewöhnlich frühe Hitze fort. Heute steigen die Temperaturen noch eine Spur an und auch in der zweiten Wochenhälfte sind Höchstwerte bis 33 oder 34 Grad zu erwarten. Dazu gibt es jeweils viel Sonnenschein und insgesamt auch recht stabile Verhältnisse. Heute am Nachmittag steigt die Gewitterneigung nur leicht an. Morgen werden örtliche Gewitter dann vorübergehend etwas wahrscheinlicher.
0: Ja, so viel zum Wetter. Und da darf man sich ja schon wundern. Bis vor kurzem noch gefröstelt, da war es teilweise richtig kalt. Und jetzt dürfen wir schwitzen und das, wie eben gehört, nicht zu knapp. Tja, das ist das Wetter, gell? Wird auch immer extremer, gell? Gut, Andreas Martin jetzt am Start mit Durch mal dein Bild. Und auch damit einen guten Dienstag.

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3: Feuer, Stein und harte Arbeit. Wer heute durch die Wälder rund um Aschbach, einem Bergweiler der Gemeinde Algund, wandert, der entdeckt einen Ort, der auf den ersten Blick unscheinbar wirkt. Eine alte Kalkgrube und daneben ein gemauerter Ofen. Nur kein Museum, keine große Inszenierung, und doch erzählt dieser Platz eine Geschichte, die tief in den Alltag früherer Generationen hineinführt. Denn hier wurde gearbeitet, gebuckelt, und zwar hart. Die Kalkgrube und die Kalköfen von Aschbach, die liegen nur wenige Gehminuten vom Figeljoch entfernt. Bis etwa 1960 war das hier eine wichtige Einnahmequelle für die Menschen aus der Umgebung. Was heute wie ein stiller Platz im Walde wirkt, war damals ein Ort voller Rauch, Hitze und Bewegung. Die Arbeit, die begann in der Grube. Dort wurde Kalkstein gebrochen und auch gesammelt. Anschließend kam er in den Ofen. Tagelang, manchmal eine ganze Woche lang, musste das Feuer brennen. Temperaturen von über 1000 Grad waren nötig, damit aus dem Kalkstein der sogenannte Brandkalk entstand, ein wichtiger Baustoff für Häuser, Mauern und Putz. Das bedeutete Holz nachlegen, Hitze aushalten und kaum Schlaf. Der Rauch, der war dann auch weithin sichtbar und für viele Menschen auch ein Zeichen, hier wird gearbeitet, hier entsteht etwas. Kalk war ja damals unverzichtbar, ohne ihn hätte man kaum bauen können. Fast jedes Haus, jede Mauer hatte ein Stück dieser Arbeit in sich. Ohne Kalk ging es nicht. Tja, und doch, wie so oft, kam irgendwann der Wandel. Mit dem Aufkommen von Zement verlor das Kalkbrennen an Bedeutung und diese jahrhundertealte Tradition verschwand langsam. Zurückgeblieben ist dann ein Ort, der heute still geworden ist. Die Öfen, die stehen noch, die Grube, die ist noch da, aber das Feuer, das ist längst erloschen und dennoch. Ein Stück Südtirol, das nicht von großen Namen erzählt, sondern von Menschen, die mit ihren Händen etwas geschaffen haben. Und wenn man heute dort steht, zwischen Bäumen und alten Mauern, dann kann man sich fast vorstellen, wie es früher war. Das Knistern des Feuers, der Rauch in der Luft und Südtiroler Mando, die wussten, ohne ihre Arbeit, da würde hier kein Haus stehen.
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1: Netanyahu ordnet Verstärkung der israelischen Angriffe im Libanon an. Hitzewelle in Südtirol hält weiter an. Das Wetter heute sonnig und heiß. Im Studio Hannelore Plunger, einen schönen guten Morgen. Trotz offizieller Waffenruhe droht der Konflikt zwischen Israel und der Hisbollah zu eskalieren. Israels Premier Netanyahu kündigte an, die Angriffe gegen die libanesische Miliz zu verstärken. Das Ziel sei, die Hisbollah zu zerschlagen. Er begründete den Schritt mit Drohnenattacken, die die Hisbollah zuletzt gegen Israel ausgeführt habe. Gestern wurden bei israelischen Luftangriffen im Süden des Libanon mindestens 3 Menschen getötet. Die Hisbollah griff nach eigenen Angaben erneut Militäreinrichtungen in Israel an. Auch sie begründete ihre Angriffe mit Verstößen gegen die Waffenruhe durch die Gegenseite. Nordkorea hat nach Angaben der südkoreanischen Militärführung ein nicht näher identifiziertes Flugobjekt vor seiner Westküste abgefeuert. Ob es sich um eine ballistische Rakete gehandelt hat, wird derzeit vom Generalstab in Seoul untersucht. Es wäre den Angaben nach Nordkoreas insgesamt 8. ballistischer Raketentest in diesem Jahr. Zuletzt hatte das Land am 19. April mehrere Kurzstreckenraketen abgefeuert. Frankreich hat gestern den heißesten Tag im Monat Mai seit Beginn der Aufzeichnungen registriert und für heute noch höhere Temperaturen von 33 bis 36 Grad vorhergesagt. Auch in anderen Ländern Europas wurden im Mai bereits ungewöhnlich hohe Temperaturen gemessen. In Österreich hält auch in den nächsten Tagen noch eine Hitzewelle mit Temperaturen von über 30 Grad in vielen Teilen des Landes an. Gestern hatte Großbritannien einen neuen Rekord für den heißesten Tag im Mai aufgestellt. In Heathrow in der Nähe von London zeigte das Thermometer 33,5 Grad an. In Spanien sagte der Wetterdienst für den Zeitraum von morgen bis Freitag Temperaturen von 36 bis 38 Grad voraus. Das italienische Gesundheitsministerium hat für die kommenden Tage neue Hitzewarnungen ausgegeben. Für heute wurde die Warnstufe in 11 Städten erhöht, darunter auch in Bozen, wo die zweithöchste Stufe Orange gilt. Die Bevölkerung wird aufgerufen, direkte Sonne zu meiden, ausreichend zu trinken und körperliche Anstrengungen zu reduzieren. In Bozen werden heute bis zu 35 Grad erwartet. Laut dem Landesmeteorologen Dieter Peterlin ist das der vorläufige Höhepunkt des heißen Hochdruckwetters. Doch auch in den Tagen danach gehen die Temperaturen höchstens um 1 bis 2 Grad zurück. Bis zum Monatsende bleibt es in Südtirol auf jeden Fall hochsommerlich heiß. Bereits heute sollte der Untersuchungsrichter im Fall des illegalen Müllhandels seine Entscheidung über eine mögliche Enthaftung von Andreas Dabeiner, Obmann der Gesellschaft Leg und weiteren Personen treffen. Sie alle sitzen in verschiedenen Gefängnissen in U-Haft. Im Rahmen der Operation Alpenkohle wird insgesamt gegen 19 Personen ermittelt. Ihnen wird grenzüberschreitender Handel mit illegalem Müll bzw. Mittäterschaft durch Unterlassung vorgeworfen. Flavio Ruffini, der Direktor der Landesumweltagentur, hat beim gestrigen Garantieverhör von seinem Recht Gebrauch gemacht, die Aussage zu verweigern. Die Nachfrage aus dem Ausland nach Ferienimmobilien in der Region Trentino-Südtirol wächst kräftig. Vor allem die Provinz Bozen verzeichnet einen deutlichen Sprung. Die Zahl der Anfragen stieg dort 2025 um mehr als 90% gegenüber dem Vorjahr. Südtirol punktet laut der Analyse insbesondere im Premium-Segment die Lage rund um die Dolomiten sowie mit hoher Dichte an Dienstleistungen. Die Provinz Trient bleibt dennoch der wichtigste Anziehungspunkt für internationale Käufer und vereint mehr als die Hälfte aller Anfragen auf sich. Besonders gefragt sind alpine Orte und kleinere Berggemeinden abseits der großen Städte. Zu den meistgesuchten Orten zählen unter anderem Brenner, Schnals, Treville, Riva del Garda und Trient.
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1: Der VfL Wolfsburg ist zum ersten Mal in der Vereinsgeschichte aus der Fußball-Bundesliga abgestiegen. Die Niedersachsen verloren das Relegationsrückspiel beim SC Paderborn mit 1:2 nach Verlängerung. Das Hinspiel am vergangenen Donnerstag hatte 0:0 geendet. Für Paderborn, den dritten der Zweitligasaison, ist es der dritte Oberhausaufstieg nach 2014 und 2019. Das waren die aktuellen Themen zur Stunde. Das Wetter am heutigen Dienstag. In Südtirol scheint wieder verbreitet die Sonne. Zunächst ist der Himmel wolkenlos. Im Laufe des Nachmittags werden die Quellwolken im Vergleich zu den Vortagen zwar etwas größer, die Gewitterneigung bleibt aber gering. Die Temperaturen erreichen hochsommerliche 28 bis 35 Grad. Die Wettervorschau. Am Mittwoch wird es etwas labiler. Im Tagesverlauf bilden sich größere Quellwolken und einzelne Regenschauer und Gewitter sind die Folge. Der Donnerstag verläuft sonnig mit ein paar Quellwolken am Nachmittag. Es bleibt meist trocken. Auch am Freitag scheint verbreitet die Sonne. Am Samstag gibt es voraussichtlich einen Wechsel aus Sonne, Wolken und örtlichen Regenschauern oder Gewittern.
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3: Guten Morgen aus der Landesverkehrsmeldezentrale. Schnellstraße Mebo. In Richtung Bozen zwischen Gargazon und Filbian staute sich wegen Arbeiten. Brenner Autobahn. Richtung Norden zwischen Bozen Süd und Sterzing. Lkw-Stau wegen Überlastung. Auch für den Leichtverkehr kann es zu Verzögerungen kommen. Allen unterwegs. Gute Fahrt.

0: Ja, wir haben es gehört, wir haben es gehört. Da wird noch ein bisschen gechinkelt. Benny McLean on the fire, einmal 10 Minuten nach 9. Und hier noch ein Morgengruß.
1: Grüß dich, da Chris von Volksrock da. Ich grüße alle Hörer von Radio 2000. Ich hoffe, es hat munter. Macht's es gut, Chris.
2: Ein bisschen was hab ich schon ausprobiert. Das ein oder andere Madel verführt. 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
1: Am heutigen Dienstag, 26. Mai, dauernd bis zum 30. Mai, beginnt seit jeweils um 11 Uhr im Walterhaus von Bozen die Öffnung Kulturraum Südtirol Salzburg. Mit der Veranstaltungsreihe möchte das Südtiroler Kulturinstitut in Zusammenarbeit mit dem Land Südtirol kulturelle Verbindungen zum deutschsprachigen Kulturraum stärken und neue Begegnungen ermöglichen. Am morgigen Mittwoch, 27. Mai, Leseprofis in Aktion, mit Kindern Lesekompetenzen entfalten, mit Peter Fuschelberger, Zielgruppe sind Lehrpersonen der Grund- und Mittelschule, Bibliothekaren, Bibliothekarinnen und Lesepublikatoren, Publikatorinnen im Walterhaus in Bozen von 15 bis 18 Uhr. Café delle Lingue in Leifers, Deutsch, Englisch, Spanisch, Französisch und Italienisch um 20.30 Uhr am morgigen Mittwoch in der Bibliothek von Leifers. Zum Donnerstag, 28. Mai, Wordbox Alex, Vita e Morte di Alex Langer von Francesco Nicolini mit Dimitri Frosali im Stadttheater von Bozen um 18 Uhr. Zur Literatur, Buchvorstellung Endstation Heimkehr, die Südtiroler Rückoption mit Eva Pfanzelter und Giada Nolto und zwar in Bozen in der LB Dr. Friedrich Dessmann um 20 Uhr. Buchvorstellung mit Kabarett 13 Beziehungswölfe mit dem Paartherapeutenpaar Laura und Tobias Goldfarb in der Desia Buchhandlung von Meran um 19.30 Uhr dauernd bis 21 Uhr. Eine weitere Buchvorstellung, Fatenay, das verlorene Dorf, Buchvorstellung mit Lesung mit Alessandro Beatti und Patrizio Ginsacco in der Akademie in Meran, in diesem Fall beginnt seit 18 Uhr. Kulturraum Südtirol Salzburg, zeitgenössische Kultur als Impuls für hochwertige Destinationen, Erfahrungen aus Saalfelden, Leogang und Perspektiven für Südtirol mit Marco Pointner im Walterhaus in Bozen um 17.30 Uhr. Derzeit auch bei uns in Südtirol jede Menge Frühjahrs- und Gartenkonzerte.
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2: Genau so ist es. Das übrigens Kollege Alexander Lanz und den können es dann heute Nachmittag auch live erleben. Nach einem langen Wochenende darf auch er wieder arbeiten. Ist doch schön so, gell?

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10: Ja, ein bisschen Werbung. Darf, nein, sagt der Chef. Soll sogar sein. Na, wir können es verstehen. 9:35, jetzt aber weiter mit Musik aus Bayern. Da stammt der Heinling, lang schon immer gesehen bei uns im mittlerweile frühen Vormittag. Und anschließend direkt dran der Hit der Stunde mit Oliver Heid und seine neue, die nennt sich Via Romantica. Einen schönen Dienstag.
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1: 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Erreichbar vom Parkplatz Knutten über den Weg Nummer 1 oder über den Höhenweg ab Kirche Rhein. Ein besonderes Wanderziel, die Weiße Wand auf 2500 Metern, die Dura-Alm geöffnet bis Allerheiligen, der Berg, der ruft. Das Tierheim Oberfindl hat uns mitgeteilt, dass derzeit viele Katzen auf eine zweite Chance warten. Wenn Sie ein gutes Zuhause bieten können, dann melden Sie sich bei uns oder kommen Sie vorbei. Bitte helfen Sie uns. Danke. Wer noch nach einem Geheimtipp für seine Sommerwanderung sucht, der ist bei der Berdinger Alm in Derenten genau richtig. Hier bekommt man noch traditionelle Südtiroler Küche, selbstgemachte Kuchen und auch Säfte. Die urige Hütte mit sagenhaftem Ausblick erreichen Sie über den Wanderweg in circa einer Stunde. Besuchen Sie die Berdinger Alm in Derenten und lassen Sie die Seele baumeln.

0: 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Garten, Haushalt, Gesundheit und Schönheit. Wir verraten, für welche Tätigkeiten die entsprechende Mondphase gerade günstig ist.
1: Guten Morgen und heute begrüßt Sie ein Waagetag und damit werden Sie merken, dass vor allem Ihre Gefühlwelt im Hoch ist. Bei diesem Mondstand, da sehen Sie vieles durch die rosarote Brille und Sie möchten Ihr Glück am liebsten in die Welt schreien.
0: Der Mond, seit jeher unser himmlischer Begleiter mit großem Einfluss auf unser Leben, Gesundheit, Ernährung, Körperpflege, Haushalt und Garten. Besser leben nach dem Mondkalender.
2: Ja, Sie haben es gehört, laut dem Mondkalender sind wir heute beste Dinge. Das ist doch gut so. So, und bis vor kurzem noch undenkbar, aber jetzt ist es Wirklichkeit. Bitteschön, einen Ferrari aus der Steckdose. Der italienische Sportwagenhersteller hat nämlich in Rom sein erstes vollelektrisches Auto vorgestellt. Er heißt Luce, kostet rund 550.000 Euro, also der Wert eines Eigenheims, und soll ab Ende des Jahres auch ausgeliefert werden, wer denn das nötige Kleingeld hat. Und typisch Ferrari, mehr als 1000 PS, über 310 Stundenkilometer schnell, also ein Elektroauto, nicht zum Strom sparen. Wobei, also der Gedanke dieser Autos mit Steckdose ist doch eigentlich der, um Ressourcen zu sparen. Also was denn jetzt?
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0: Zukunft entgegengeht.
1: Also einmal Sunrise und mit dem Gruß bleiben wir in Südtirol. Der Hannes aus Niederrasen hat sich bei uns gemeldet, weil seine Schwiegermutter feiert heute Geburtstag. Hat er natürlich nicht vergessen, das ist gut so. Er, seine Frau und die drei Enkelin möchten dazu fest gratulieren, wünschen das allerbeste Gesundheit und widmen ihr die

dieses Lied von den Diesner Buben und ich darf mich damit verabschieden. Nach den Diesner Buben die 10 Uhr Nachrichten und dann kommt der Werner. Er wird sie durch den Vormittag bringen und begleiten und wir hören uns morgen wieder. Bis dahin.

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1: Netanyahu ordnet Verstärkung der israelischen Angriffe im Libanon an. Die Nachfrage aus dem Ausland nach Ferienimmobilien in der Region Trentino-Südtirol wächst kräftig. Das Wetter heute in Südtirol sonnig und heiß. Im Studio Hannelore Plunger, einen schönen Vormittag. Trotz offizieller Waffenruhe droht der Konflikt zwischen Israel und der Hisbollah zu eskalieren. Israels Premier Netanyahu kündigte an, die Angriffe gegen die libanesische Miliz zu verstärken. Das Ziel sei, die Hisbollah zu zerschlagen. Er begründete den Schritt mit Drohnenattacken, die Hisbollah zuletzt gegen Israel ausgeführt habe. Gestern wurden bei israelischen Luftangriffen im Süden des Libanon mindestens 3 Menschen getötet. Die Hisbollah griff nach eigenen Angaben erneut Militäreinrichtungen in Israel an. Auch sie begründete ihre Angriffe mit Verstößen gegen die Waffenruhe durch die Gegenseite. Die Nachwirkungen des Ölpreisschocks infolge des Irankrieges der USA und Israels dürften die Europäische Zentralbank zu einer Anhebung des Leitzinses bewegen. Aus heutiger Sicht halte sie eine Zinserhöhung im Juni für nötig, sagte EZB-Direktorin Isabel Schnabel in einem Interview. Der EZB-Rat entscheidet am 11. Juni über den Leitzins. Die meisten Experten rechnen dann mit einer ersten Zinserhöhung in diesem Jahr. Weitere Schritte könnten folgen. Schnabel betonte, man habe es mit einem negativen Angebotsschock zu tun, eine Situation, die für Zentralbanken stets ein Dilemma bedeute. Frankreich hat gestern den heißesten Tag im Monat Mai seit Beginn der Aufzeichnungen registriert und für heute noch höhere Temperaturen von 33 bis 36 Grad vorhergesagt. Auch in anderen Ländern Europas wurden im Mai bereits ungewöhnlich hohe Temperaturen gemessen. In Österreich hält auch in den nächsten Tagen noch eine Hitzewelle mit Temperaturen von über 30 Grad in vielen Teilen des Landes an. Gestern hatte Großbritannien einen neuen Rekord für den heißesten Tag im Mai aufgestellt. In Heathrow in der Nähe von London zeigte das Thermometer 33,5 Grad an. In Spanien sagte der Wetterdienst für den Zeitraum von morgen bis Freitag Temperaturen von 36 bis 38 Grad voraus. Das italienische Gesundheitsministerium hat für die kommenden Tage neue Hitzewarnungen ausgegeben. Für heute wurde die Warnstufe in 11 Städten erhöht. Die Nachfrage aus dem Ausland nach Ferienimmobilien in der Region Trentino-Südtirol wächst kräftig. Vor allem die Provinz Bozen verzeichnet einen deutlichen Sprung. Die Zahl der Anfragen stieg dort 2025 um mehr als 90% gegenüber dem Vorjahr. Südtirol punktet laut der Analyse insbesondere im Premium-Segment, die Lage rund um die Dolomiten sowie mit hoher Dichte an Dienstleistungen. Die Provinz Trient bleibt dennoch der wichtigste Anziehungspunkt für internationale Käufer und vereint mehr als die Hälfte aller Anfragen auf sich. Besonders gefragt sind alpine Orte und kleinere Berggemeinden abseits der großen Städte. Zu den meistgesuchten Orten zählen unter anderem Brenner, Schnals, Treville, Riva del Garda und Trient. Das Land Südtirol und die Provinz Trient arbeiten gemeinsam an mehr Sicherheit am Arbeitsplatz. Mit einem Einvernehmensprotokoll wurden die weiteren Schritte festgelegt. Ein gemeinsam abgestimmtes Vorgehen soll dabei helfen, die Unfallzahlen in der Region, die im italienweiten Vergleich weiterhin relativ hoch sind, zu senken. Konkret sind gemeinsame Koordinierungstreffen mit halbjährlicher Frequenz sowie die Einrichtung von einer technischen Arbeitsgruppe geplant, die mindestens 3-mal jährlich zusammentritt, um spezifische Themen zu vertiefen. Vorgesehen ist auch der kontinuierliche Austausch von Fachwissen bei der Ausarbeitung der jeweiligen Landespräventionspläne sowie die Abstimmung ihrer Inhalte. Ein Brand in einer Transformatorenstation hat gestern Abend zu einem Stromausfall im Gemeindegebiet von Welschenhofen geführt. In einer Trafostation der örtlichen Liftanlage war gegen 21.30 Uhr aus bisher ungeklärter Ursache ein Feuer ausgebrochen. Der Brand führte umgehend zu einer großflächigen Stromausfall in der Gemeinde. Der Brand konnte rasch unter Kontrolle gebracht werden. Im Einsatz standen die Freiwilligen Feuerwehren von Welschenhofen, Karasee und Steinick.
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1: Der VfL Wolfsburg ist zum ersten Mal in der Vereinsgeschichte aus der Fußball-Bundesliga abgestiegen. Die Niedersachsen verloren das Relegationsrückspiel beim SC Paderborn mit 1:2 nach Verlängerung. Das Hinspiel am vergangenen Donnerstag hatte 0:0 geendet. Für Paderborn, den dritten der Zweitligasaison, ist es der dritte Oberhausaufstieg nach 2014 und 2019. Das waren die aktuellen Themen zur Stunde.
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1: Das Wetter am heutigen Dienstag. In Südtirol scheint wieder verbreitete Sonne. Zunächst ist der Himmel wolkenlos. Im Laufe des Nachmittags werden die Quellwolken im Vergleich zu den Vortagen zwar etwas größer, die Gewitterneigung bleibt aber gering. Die Temperaturen erreichen hochsommerliche 28 bis 35 Grad. Die Wettervorschau. Am Mittwoch wird es etwas labiler. Im Tagesverlauf bilden sich größere Quellwolken und einzelne Regenschauer und Gewitter sind die Folge. Der Donnerstag verläuft sonnig mit ein paar Quellwolken am Nachmittag. Es bleibt meist trocken. Auch am Freitag scheint verbreitet die Sonne. Am Samstag gibt es voraussichtlich einen Wechsel aus Sonne, Wolken und örtlichen Regenschauern oder Gewittern.
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4: Einen schönen Vormittag aus der Landesverkehrsmeldezentrale. Ich bin Deborah Gärtner. Brenner Autobahn. In Richtung Norden zwischen Neumarkt und Sterzing LKW-Stau wegen Überlastung. Auch für den Leichtverkehr gibt es Probleme. Auf der Pustertaler Staatsstraße in Richtung Brixen zwischen Oberfintel und Schaps Stau wegen Überlastung. Auf der Finchgauer Staatsstraße zwischen Kastelbell und Schaars Stau wegen einer Baustelle. Allen unterwegs eine angenehme und sichere Fahrt.
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0: Mit Musik aus Meransen sind wir ins Vormittagsprogramm vom heutigen Montag gestartet. Ich bin Werner Gartner, oder besser gesagt heutigen Dienstag, da kommen wir ja schon gar nicht mehr mit. Also ich bin Werner Gartner, darf alle ganz herzlich begrüßen und bis 12 Uhr darf ich Sie auch begleiten.
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0: Der Traum vom Leben in den Bergen, der boomt wie nie zuvor. Ferienimmobilien in Südtirol und dem Trentino sind derzeit heiß begehrt. Vor allem Käufer aus Deutschland, den Niederlanden, Belgien, Großbritannien, ja sogar aus den USA entdecken die Alpenregion für sich. Die Nachfrage ist laut aktuellen Zahlen im Vergleich zum Vorjahr um mehr als 44% gestiegen. Besonders gefragt, Panoramawohnungen, Chalets und Häuser mitten in der Natur. Südtirol legt dabei kräftig zu, in der Provinz Bozen schnellen die Anfragen sogar bis um 90% nach oben. Doch auch kleinere Berggemeinden erleben einen regelrechten Aufschwung. Orte wie Schnals, Brenner oder Riva del Garda stehen bei internationalen Käufern hoch im Kurs. Experten sprechen von einem anhaltenden Trend. Natur, Ruhe und Lebensqualität, die werden immer wichtiger. Und genau das finden viele offenbar zwischen Dolomiten, Almen und Bergseen.
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0: Nicht aus im Schlagerhimmel, so könnte man es nennen, denn es wird gekürzt und gestrichen und jetzt bekommt offenbar sogar Florian Silbereisen die Sparwelle der ARD zu spüren. Das sorgt beim öffentlich-rechtlichen Rundfunk hinter den Kulissen für Unruhe. Jetzt bekannt wurde, soll auch beim Schlagerboom Open Air in Kitzbühel der Rotstift angesetzt werden. Mitarbeiter reisen später an, Abläufe werden verkleinert und Kosten reduziert. Grund dafür sind massive Einsparungen, die vor allem dem NDR und auch im Jahr 2028 treffen soll. Dort wurde ja bekanntlich das Aus für die TV-Show immer wieder sonntags beschlossen. Trotzdem versucht die ARD zu beruhigen, die großen Silbereisen-Shows sollen weiterhin bestehen bleiben. Für die Fans dürfte sich vor den Bildschirmen wohl wenig ändern, denn auch heuer werden bei Florian Silbereisens Schlagerboom Open Air wieder große Stars in Kitzbühel erwartet. Mit dabei, das sind unter anderem DJ Ötzi, Maite Kelly und Michelle. Eines zeigt sich aber jetzt schon, selbst die größten TV-Erfolge bleiben von der Sparwelle nicht verschont.
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Musik von Bernhard Brink um 10.46 Uhr am heutigen Dienstag. Es ist der 26. Mai und bevor wir zum Mondkalender vom heutigen Tag kommen, da gibt es noch Musik von einer Bauerfrau, ist nämlich Simone und die Frau im Zug.

0: Entdecken Sie die Kraft des Mondes. 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Wir verraten, für welche Tätigkeiten die entsprechende Mondphase gerade günstig ist.
1: Guten Morgen und heute begrüßt Sie ein Waagetag und damit werden Sie merken, dass vor allem Ihre Gefühlwelt im Hoch ist. Bei diesem Mondstand, da sehen Sie vieles durch die rosarote Brille und Sie möchten Ihr Glück am liebsten in die Welt schreien.
0: Der Mond, seit jeher unser himmlischer Begleiter mit großem Einfluss auf unser Leben, Gesundheit, Ernährung, Körperpflege, Haushalt und Garten. Besser leben nach dem Mondkalender.

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6: Tote und Verletzte nach russischen Luftschlägen. Früher Start in die Hüttensaison. Das Wetter heute in Südtirol sonnig und heiß. Im Studio Hannelore Plunger, einen schönen Vormittag. Bei schweren russischen Luftangriffen ist gestern Abend laut ukrainischen Behörden im Osten des Landes mindestens ein Mensch getötet worden. 15 weitere wurden verletzt. In der Hafenstadt Odessa sei ein Infrastrukturobjekt durch Beschuss zerstört worden, hieß es. Russland meldete in der Nacht auf heute den Abschuss von Flugkörpern über der Region Leningrad. Weitere Details wurden nicht bekannt. Ungeachtet heftiger russischer Drohungen mit systematischen Angriffen auf Kiew wollen sich die Ukraine und die Vertretung der Europäischen Union in Kiew nicht einschüchtern lassen. Auch ohne die USA sind die europäischen NATO-Staaten nach einer Greenpeace-Untersuchung Russland in wesentlichen militärischen Kategorien zahlenmäßig überlegen. Zudem investieren die europäischen NATO-Staaten zusammen mit Kanada mehr in ihre Streitkräfte als Russland, heißt es in der vorgelegten Greenpeace-Studie. Im vergangenen Jahr hätten die europäischen Verbündeten und Kanada zusammen rund 626 Milliarden US-Dollar ausgegeben. Russland dagegen habe 190 Milliarden US-Dollar ausgegeben. Besonders deutlich zeige sich die europäische Überlegenheit bei Kampfflugzeugen. Die Nachwirkungen des Ölpreisschocks infolge des Irankriegs der USA und Israels dürften die Europäische Zentralbank zu einer Anhebung des Leitzinses bewegen. Aus heutiger Sicht halte sie eine Zinserhöhung im Juni für nötig, sagte EZB-Direktorin Isabel Schnabel in einem Interview. Der EZB-Rat entscheidet am 11. Juni über den Leitzins. Die meisten Experten rechnen dann mit einer ersten Zinserhöhung in diesem Jahr. Weitere Schritte könnten folgen. Schnabel betonte, man habe es mit einem negativen Angebotsschock zu tun, eine Situation, die für Zentralbanken stets ein Dilemma bedeutet. Das anhaltende Sommerwetter hat für einen frühen Start in die Hüttensaison auf Südtirols Almen gesorgt. Viele Hütten konnten wegen der Witterungsverhältnisse bereits öffnen und waren am vergangenen Wochenende gut besucht. Neben Touristen aus Deutschland, Österreich und der Schweiz zog es bei Temperaturen über 30 Grad auch viele Südtiroler in die Berge. Davon profitierten jene Hütten, die bereits geöffnet haben. Das Land Südtirol und die Provinz Trient arbeiten gemeinsam an mehr Sicherheit am Arbeitsplatz. Mit einem Einvernehmensprotokoll wurden die weiteren Schritte festgelegt. Ein gemeinsam abgestimmtes Vorgehen soll dabei helfen, die Unfallzahlen in der Region, die im italienweiten Vergleich weiterhin relativ hoch sind, zu senken. Konkret sind gemeinsame Koordinierungstreffen mit halbjährlicher Frequenz sowie die Einrichtung von einer technischen Arbeitsgruppe geplant, die mindestens dreimal jährlich zusammentritt, um spezifische Themen zu vertiefen. Ein Brand in einer Transformatorenstation hat gestern Abend zu einem Stromausfall im Gemeindegebiet von Welschnofen geführt. In einer Trafostation der örtlichen Liftanlage war gegen 21.30 Uhr aus bisher ungeklärter Ursache ein Feuer ausgebrochen. Der Brand führte umgehend zu einem großflächigen Stromausfall in der Gemeinde. Der Brand konnte rasch unter Kontrolle gebracht werden.
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6: Die Schlusswoche des Giro d'Italia ist traditionell jedes Jahr die schwerste der Italien-Rundfahrt, so auch heuer. In den verbleibenden 6 Tagen des Corsa Rosa folgt ein Highlight auf das andere. Heute wartet eine Schweizer Etappe im Tessin auf den Giro Tross. Topfavorit Jonas Vingegaard trägt das rosa Trikot des Gesamtführenden. Zweiter ist der Portugiese Afonso Eulalio. Bester Italiener ist Giulio Pellizzari als Sechster. Das waren die aktuellen Themen zur Stunde.
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6: Das Wetter am heutigen Dienstag. In Südtirol scheint wieder verbreitet die Sonne. Zunächst ist der Himmel wolkenlos. Im Laufe des Nachmittags werden die Quellwolken im Vergleich zu den Vortagen zwar etwas größer, die Gewitterneigung bleibt aber gering. Die Temperaturen erreichen hochsommerliche 28 bis 35 Grad. die Wettervorschau. Am Mittwoch wird es etwas labiler. Im Tagesverlauf bilden sich größere Quellwolken und einzelne Regenschauer und Gewitter sind die Folge. Der Donnerstag verläuft sonnig mit ein paar Quellwolken am Nachmittag. Es bleibt meist trocken. Auch am Freitag scheint verbreitet die Sonne. Am Samstag gibt es voraussichtlich einen Wechsel aus Sonne, Wolken und örtlichen Regenschauern oder Gewittern.
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10: Aus der Landesverkehrsmeldezentrale begrüßt Sie Barbara Widot. Auf der Brenner Autobahn in Richtung Norden zwischen Bozen Süd und Brixen LKW-Stau. Sowie immer in Richtung Norden zwischen Neumar und Bozen Süd 4 km Stau wegen starken Verkehrs. Auf der Finchgauer Stadtstraße zwischen Latsch und Kastelbell Kolonnenverkehr und Stau wegen Arbeiten. Auf der Stadtstraße bei Pontives Einbahnregelung wegen Asphaltierungsarbeiten. Gute Fahrt!
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0: Von Musik jetzt zu einem ganz anderen Thema, denn die Brasspyramide. Das größte Blasmusikfestival Südtirols ist schon wieder Geschichte. Und am Samstag war unsere Tanja mit dem Mikrofon vor Ort und hat die Stimmung gecheckt und dabei jung und alt aus allen Ecken des Landes und auch darüber hinaus getroffen.
1: Ich bin die Lisa.
2: Ich war der Schreier Helmut. Ich bin mit unserer Musik da. Wir sind von Nordtirol und uns gefreut, dass wir das erste Mal dabei sein dürfen.
3: Ich bin die Milena. Ich bin von Psyo.
4: Jakob Sparer von Kolton. Sagt Anton, Musiker bei der Kolton.
5: Ich bin der Maximilian Fink. Ich bin von Glaubenstein.
6: Hallo, ich bin die Silke und ich bin von Unterindau.
7: Ich bin die Katharina. Ich bin auch von Unterin.
8: Ich bin der Jakob, ja, ich bin Mitglied von der Musikkapelle Unterin und ja, bin der Bereichsleiter von Austro. Das heißt, 2. Oktober arbeiten.
9: Hoi, ich bin die Diana, ich bin gebürtig von Thorn, Finchgau, und jetzt wohne ich in Laufen und ja, ich bin heute auch mein Jungsel in den Abschied zu feiern.
10: Das, um nur einige zu nennen, die wir getroffen haben und mit denen wir einen Ratscha machen durften. Eines haben wir aber alle gefragt, was ihr persönliches Highlight auf der heurigen Brasspyramide ist.
11: Die Kinderecke.
12: Die Musik, die Stimmung und dass man viele Leute sieht.
4: Ja, halt ein Bier trinken und genießen. Der Loch im Fierablech nicht noch, fällt er nicht mit.
13: Ich muss sagen, Hauptsache, die Stimmung ist gut, noch bin ich zufrieden.
5: Das Highlight. Nein, schwierig zu sagen. Auf jeden Fall die Maus, die Sperrung, das Nachtessen. Nein, es ist das Bergfest.
14: Dass so super Wetter ist und die Stimmung gut ist und einfach super Musik da sein.
2: Das werden wir ja schnell feststellen. Wir schauen uns alle an. Und also ich glaube, dass wir schon nachher am Ende herausfinden, wie wir wollten werden, das war unser Highlight.
15: Nein, ich glaube, die Musik ist noch bärig und vielleicht mögen sie ein Schnapschen trinken. Dann schauen wir mal.
8: Viererblöcht, halte mal ein.
10: Ja, und weil dann so viele Viererblech und die Musik genannt hatten, wollten wir dann da auch noch Aufnahmen machen. Allerdings waren wir selbst so sehr damit beschäftigt, in den vordersten Reihen auf den Bänken zu tanzen und mitzufeiern, dass es sich dann mit den restlichen Stimmenfang erübrigt hat. In diesem Sinne können wir aber bestätigen, die Stimmung war gewaltig.
0: Also soweit einige Eindrücke vom letzten Samstag und die Bilder dazu, die gibt es auch aktuell bei uns in der Story auf Instagram.
10: Gute Unterhaltung.

0: der ganz großen Helene Fischer um 11 Uhr und 20 Minuten. Wir kommen jetzt zu Roland Innerbichler. Der weiß nämlich ganz genau, was der Arbeitsmarkt alles so zu bieten hat.
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2: Die Gemeinde Xies sucht Verstärkung, und zwar einen spezialisierten Arbeiter oder Arbeiterin in Vollzeit. Einstieg so bald wie möglich. Sie wollen Teil des Teams werden und suchen eine sichere Arbeitsstelle im öffentlichen Dienst mit abwechslungsreichen Aufgaben. Dann informieren Sie sich jetzt im Personalamt unter 0474 97 87 83 oder auf der Homepage der Gemeinde Xies. Abgabefrist der Gesuche mit Stichtag 5. Juni diesen Jahres. Wir suchen ab November diesen Jahres eine zahnmedizinische Assistentin, die sich mit Engagement und Lebensfreude im Praxismanagement und Front Office einarbeitet. 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

Von Florian Haid jetzt zu unserem Hit der Stunde, und der wird Ihnen präsentiert von der Barpizzeria Alpenblick, der Geheimtipp im Blaus bei Naturns. 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Und da gibt es Neues von Bruno Ferrara, 1000 Nächte, so nennt sich nämlich seine aktuelle Single, unser Hit der Stunde.

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0: Rot, süß und einfach Sommer pur. Die Rede ist von den Erdbeeren. Die gehören für viele jetzt wieder täglich auf den Tisch. Doch die kleinen Früchte, die können viel mehr als nur gut schmecken. Erdbeeren sind echte Vitaminbomben und enthalten sogar mehr Vitamin C als so manche Zitrusfrucht. Außerdem bestehen sie zu rund 90% aus Wasser und sind deshalb besonders kalorienarm. Und jetzt wird's auch überraschend, denn botanisch gesehen ist die Erdbeere gar keine Beere. Die kleinen gelben Punkte auf der Oberfläche sind nämlich die eigentlichen Früchte, sozusagen winzige Nüsse. Am frischesten schmecken Erdbeeren direkt vom Feld oder vom Bauernmarkt. Allerdings können vor allem frühe Erdbeeren Rückstände von Pestiziden enthalten. Deshalb raten Experten, sie vor dem Essen gründlich zu waschen. Wegen ihres hohen Wasseranteils verderben Erdbeeren außerdem ziemlich schnell. Darum gilt, frisch genießen, dann schmeckt der Sommer am besten.
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7:07, ja, von Andrea Berg jetzt so ein bisschen Country-Gefühl und ganz viel Lebenserfahrung. Hier ist Dom Astor.

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Schön langsam geht es Richtung Mittagstisch. Das war das Vormittagsprogramm hier auf Radio 2000. Und da kommen wir jetzt noch zu zwei, ja, die letzten oder die allerletzten Grand Prix-Sieger der Volksmusik, Belzio und Florian. Aber passen muss da drin, so nennt sich dieser Titel. Mit dem möchte ich mich verabschieden. Machen Sie es gut und Mahlzeit. Ihr Werner.

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1: Zug kracht in Belgien in Schulbus. Gäste reagieren wegen Brennerblockade mit Terminverschiebung. Das Wetter heute in Südtirol sonnig und heiß. Im Studio Hannelore Plunger, einen schönen Tag. Todesdrama in Belgien. Ein herannahender Zug krachte an einem geschlossenen Bahnübergang in einen vollbesetzten Schulbus. Das schwere Unglück passierte in der Stadt Buggenhout, die genau zwischen den Metropolen Antwerpen und Brüssel liegt. Der Zusammenstoß forderte bereits mehrere Todesopfer. Belgische Medien meldeten dazu, dass der betroffene Zug eigentlich schon am Abbremsen war, da er sich nur noch rund einen Kilometer vom nächsten Bahnhof entfernt befand. Dennoch passierte das Drama am Morgen, als der Schulbus plötzlich auf den Gleisen stand. Zum Zeitpunkt des Unfalls waren die Barrieren an der Bahnstrecke komplett unten. Warum der Fahrer den Schulbus trotz des klaren Stoppsignals über die Gleise steuerte, ist Gegenstand der laufenden Ermittlungen. Über die genaue Anzahl der Toten und Verletzten herrscht momentan noch Unklarheit vor Ort. Die Rettungskräfte sind mit einem Großaufgebot im Einsatz, um den Opfern zu helfen. Auch ohne die USA sind die europäischen NATO-Staaten nach einer Greenpeace-Untersuchung Russland in wesentlichen militärischen Kategorien zahlenmäßig überlegen. Zudem investieren die europäischen NATO-Staaten zusammen mit Kanada mehr in ihre Streitkräfte als Russland, heißt es in der veröffentlichten Greenpeace-Studie. Im vergangenen Jahr hätten die europäischen Verbündeten und Kanada zusammen rund 626 Milliarden US-Dollar ausgegeben. Russland dagegen habe 190 Milliarden US-Dollar ausgegeben. Besonders deutlich zeigt sich die europäische Überlegenheit bei Kampfflugzeugen. Italien ist und bleibt eines der beliebtesten Reiseziele für Sonnenhungrige. Das neue Ranking von Europe's 50 Best Beaches zeigt, gleich 9 italienische Strände zählen zu den schönsten Europas und gleich 7 liegen auf Sardinien. Der schönste Strand Italiens liegt an der Ostküste Sardiniens, Scala dei Gabbiani. Auch der zweitschönste Strand des Landes liegt auf Sardinien, La Pelosa, im Nordwesten der Insel. Doch auch Sizilien und Kalabrien zeigen mit Zingaro und Praia I Forcu, dass Italiens Küstenvielfalt weit über die berühmten Sardinienbuchten hinausgeht. Der Tag der großen Brennerblockade am 30. Mai rückt näher und die große Informationskampagne von allen Seiten zeigt Wirkung. Reisende scheinen sich an die Sperre anzupassen. Viele Gäste haben ihre Buchungen einen Tag nach vorne oder nach hinten verlegt. Auch gibt es viele, die in der Nacht auf den 30. Mai anreisen. Stornierungen hat es zwar auch gegeben, aber die Leute versuchen eher, die Sperre zu umgehen, als komplett auf ihren Urlaub in Südtirol zu verzichten. Aus dem Bundesland Tirol wird indes angeraten, Tirol großräumig zu umfahren oder auf öffentliche Verkehrsmittel auszuweichen. Das Land Südtirol und die Provinz Trient arbeiten gemeinsam an mehr Sicherheit am Arbeitsplatz. Mit einem Einvernehmensprotokoll wurden die weiteren Schritte festgelegt. Ein gemeinsam abgestimmtes Vorgehen soll dabei helfen, die Unfallzahlen in der Region zu senken. Arbeitslandesrätin Amhoff.
2: Wir planen eine starke Zusammenarbeit und einen Austausch von Fachwissen, wenn es darum geht, die Landespräventionspläne zu erstellen. Uns liegt ganz viel daran, gemeinsame Informations- und Sensibilisierungsinitiativen zu planen und durchzuführen. Und ganz wichtig ist uns auch die Zusammenarbeit bei der Digitalisierung der Inspektionen. Und wir arbeiten gemeinsam in die Richtung, auch den Zugang zu den nationalen Datenbanken und Portalen für unsere Aufsichtsorgane zu bekommen. Und besonderes Augenmerk wollen wir auf die vulnerablen Arbeitnehmerinnen und Arbeitnehmer geben und diese noch einmal gezielter zu schützen.
1: Die Nachfrage nach Beratungsangeboten, speziell für Männer, nimmt in Südtirol spürbar zu. Die Caritas reagiert darauf und erweitert ihre Männerberatung. Neben den bisherigen Standorten in Bozen, Meran und Brixen wird es das Angebot künftig auch in Schlanders geben. Guido Osthoff, Leiter der Caritas Männerberatung.
3: Wir sind ganz froh, dass wir jetzt auch im Finchgau aktiv sein können, dass ein Kollege von uns, Psychologe und Psychotherapeut, jetzt auch im Finchgau an einem Nachmittag in der Woche nach vorheriger Terminabsprache Termine für Männer anbietet. Die Männer können ganz sicher sein, dass es nicht nur ein Experte, sondern auch jemand, der selbst Mann ist, der auch eigene Schwierigkeiten als Mann sein kennt und der von daher sich auch gut in die Situation von Männern einfühlen kann. Von daher große Einladung an alle Männer, meldet euch bei uns in der Männerberatung,
1: sagt Osthoff. Jährlich fallen laut den Kfz-Werkstätten und Konsortien weit mehr als die im Kontingent für die Region Trentino-Südtirol festgelegten 6.000 Tonnen Altreifen an. Der LVH fordert eine grundlegende Überprüfung des Entsorgungssystems. Im Zentrum steht eine deutliche Erhöhung der Abholkontingente. Hannes Musak, der LVH-Vizepräsident.
4: Das Problem entsteht, weil die gesetzlichen Vorgaben und die praktische Realität einfach nicht in Einklang sein. Es gibt zum einen Kontingente für die Abholung von den Altreifen, die jedoch viel zu nieder umgesetzt sein. Die jährlichen Sammelquoten der Entsorgungskonsortien reichen deshalb nicht aus, um die tatsächlichen Mengen abzudecken. Die Folge ist, dass sich die Reifen bei den Werkstätten stapeln und genau dem entstehende Sicherheits-, Platz- und Haftungsrisiken, obwohl die Betriebe eigentlich ihre Arbeit ordnungsgemäß erledigen.
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1: Heute um 20.15 Uhr beginnen für Yannick Sinner die French Open. Er trifft auf Frankreichs Außenseiter Clément Tabur. Dass Sinner nichtsdestotrotz als haushoher Favorit ins Match startet, steht außer Frage. 29 Siege in Serie auf der ATP-Tour sprechen für sich. Die letzte Niederlage des Sextners gegen einen Franzosen liegt inzwischen schon über 5 Jahre zurück. Das waren die aktuellen Themen zur Stunde.
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1: Das Wetter am heutigen Dienstag. In Südtirol scheint verbreitet die Sonne. Zunächst ist der Himmel wolkenlos. Im Laufe des Nachmittags werden die Quellwolken im Vergleich zu den Vortagen zwar etwas größer. Die Gewitterneigung steigt aber nur leicht an. Die Temperaturen erreichen hochsommerliche 28 bis 35 Grad. Die Wettervorschau. Mit der Sonne bilden sich morgen bereits im Laufe des Vormittags erste Quellwolken. Am Nachmittag ziehen aus Nordwesten ein paar Regenschauer und Gewitter durch. Es wird wieder heiß mit 28 bis 35 Grad. Der Donnerstag verläuft sonnig mit ein paar Quellwolken am Nachmittag. Es bleibt meist trocken. Auch am Freitag gibt es viel Sonnenschein und hochsommerliche Temperaturen. Am Samstag bleibt es sonnig. Zeitweise ziehen ein paar dichtere Schleierwolken durch.
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6: Außer Landesverkehrsmeldezentrale begrüßt Sie Silke Andres. Brenner Autobahn Richtung Norden zwischen Neumarkt und Bozen Süd 2 Kilometer Stau wegen Überlastung. Und zwischen Bozen Süd und Klausen LKW-Stau. Wegen Arbeiten kommt es immer wieder zu Verzögerungen auf der Brenner Staatsstraße nördlich von Farn und auf der Finchgauer Staatsstraße in beiden Richtungen zwischen Kastelbell und Schachs. All unterwegs, gute Fahrt.

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1: Mit Hannelore Plung einen schönen Tag. Die Carabinieri von Scherms haben eine 29-jährige Frau wegen fahrlässiger Körperverletzung, Fahrerflucht und unterlassener Hilfeleistung nach einem Verkehrsunfall angezeigt. Der Unfall ereignete sich in der Gampenstraße im Ortszentrum von Scherms. Die Nachfrage nach Beratungsangeboten speziell für Männer nimmt in Südtirol spürbar zu. Die Caritas reagiert darauf und erweitert ihre Männerberatung. Neben den bisherigen Standorten in Bozen, Meran und Brixen wird es das Angebot künftig auch in Schlanders geben. Jährlich fallen laut den Kfz-Werkstätten und Konsortien weit mehr als die im Kontingent für die Region Trentino-Südtirol festgelegten 6.000 Tonnen Altreifen an. Der LVH fordert eine grundlegende Überprüfung des Entsorgungssystems. Zum Sport heute um 20.15 Uhr beginnen für Yannick Sinner die French Open. Er trifft auf Frankreichs Außenseiter Clément Tabur. Mehr dazu in den Nachrichten zur vollen Stunde. Und nun zum Wetter. In Südtirol scheint verbreitet die Sonne. Zunächst ist der Himmel wolkenlos. Im Laufe des Nachmittags werden die Quellwolken im Vergleich zu den Vortagen zwar etwas größer. Die Gewitterneigung steigt aber nur leicht an. Die Temperaturen erreichen hochsommerliche 28 bis 35 Grad. Die Temperaturen zurzeit in Saluan 27 Grad, St. Martin im Passaia 28, Inesien und Doblach 25 Grad.
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1: Zug kracht in Belgien in Schulbus. Frau wegen fahrlässiger Körperverletzung und Fahrerflucht angezeigt. Das Wetter heute in Südtirol sonnig und heiß. Im Studio Hannelore Plunger, einen schönen Tag. Todesdrama in Belgien. Ein herannahender Zug krachte an einem geschlossenen Bahnübergang in einen vollbesetzten Schulbus. Das schwere Unglück passierte in der Stadt Buggenhout, die genau zwischen den Metropolen Antwerpen und Brüssel liegt. Der Zusammenstoß forderte bereits mehrere Todesopfer. Belgische Medien meldeten dazu, dass der betroffene Zug eigentlich schon am Abbremsen war, da er sich nur noch rund einen Kilometer vom nächsten Bahnhof entfernt befand. Dennoch passierte das Drama am Morgen, als der Schulbus plötzlich auf den Gleisen stand. Zum Zeitpunkt des Unfalls waren die Barrieren an der Bahnstrecke komplett unten. Warum der Fahrer den Schulbus trotz des klaren Stoppsignals über die Gleise steuerte, ist Gegenstand der laufenden Ermittlungen. Über die genaue Anzahl der Toten und Verletzten herrscht momentan noch Unklarheit vor Ort. Die Rettungskräfte sind mit einem Großaufgebot im Einsatz, um den Opfern zu helfen. Italien ist und bleibt eines der beliebtesten Reiseziele für Sonnenhungrige. Das neue Ranking von Europe's 50 Best Beaches zeigt, gleich 9 italienische Strände zählen zu den schönsten Europas und gleich 7 liegen auf Sardinien. Der schönste Strand Italiens liegt an der Ostküste Sardiniens, Scala dei Gabbiani. Auch der zweitschönste Strand des Landes liegt auf Sardinien, La Pelosa, im Nordwesten der Insel. Doch auch Sizilien und Kalabrien zeigen mit Zingaro und Praia I Forcu, dass Italiens Küstenvielfalt weit über die berühmten Sardinienbuchten hinausgeht. Die Carabinieri von Cerms haben eine 29-jährige Frau wegen fahrlässiger Körperverletzung, Fahrerflucht und unterlassener Hilfeleistung nach einem Verkehrsunfall angezeigt. Der Unfall ereignete sich in der Gampenstraße im Ortszentrum von Cerms. Die junge Frau führte bei hoher Geschwindigkeit ein riskantes Überholmanöver durch und prallte dabei gegen einen Motorradfahrer, der angehalten hatte, um einigen Fußgängern das Überqueren der Straße zu ermöglichen. Durch den heftigen Aufprall stürzte der 53-jährige Motorradfahrer zu Boden. Die Autofahrerin hielt jedoch nicht an, sondern beschleunigte und flüchtete. Der Fahrer zog sich leichte Verletzungen zu. Die Frau stellte sich 3 Stunden nach dem Unfall den Behörden. Das Land Südtirol und die Provinz Trient arbeiten gemeinsam an mehr Sicherheit am Arbeitsplatz. Mit einem Einvernehmensprotokoll wurden die weiteren Schritte festgelegt. Ein gemeinsam abgestimmtes Vorgehen soll dabei helfen, die Unfallzahlen in der Region zu senken. Arbeitslandesrätin Amhof.
2: Wir planen eine starke Zusammenarbeit und einen Austausch von Fachwissen, wenn es darum geht, die Landespräventionspläne zu erstellen. Uns liegt ganz viel daran, gemeinsame Informations- und Sensibilisierungsinitiativen zu planen und durchzuführen. Und ganz wichtig ist uns auch die Zusammenarbeit bei der Digitalisierung der Inspektionen. Und wir arbeiten gemeinsam in die Richtung, auch den Zugang zu den nationalen Datenbanken und Portalen für unsere Aufsichtsorgane zu bekommen. Und besonderes Augenmerk wollen wir auf die vulnerablen Arbeitnehmerinnen und Arbeitnehmer geben und diese noch einmal gezielter zu schützen.
1: Die Nachfrage nach Beratungsangeboten, speziell für Männer, nimmt in Südtirol spürbar zu. Die Caritas reagiert darauf und erweitert ihre Männerberatung. Neben den bisherigen Standorten in Bozen, Meran und Brixen wird es das Angebot künftig auch in Schlanders geben. Guido Osthoff, Leiter der Caritas Männerberatung.
3: Wir sind ganz froh, dass wir jetzt auch im Finchgau aktiv sein können, dass ein Kollege von uns, Psychologe und Psychotherapeut, jetzt auch im Finchgau an einem Nachmittag in der Woche nach vorheriger Terminabsprache Termine für Männer anbietet. Die Männer können ganz sicher sein, dass es nicht nur ein Experte, sondern auch jemand, der selbst Mann ist, der auch eigene Schwierigkeiten als Mann sein kennt und der von daher sich auch gut in die Situation von Männern einfühlen kann. Von daher große Einladung an alle Männer, meldet euch bei uns in der Männerberatung,
1: sagt Osthoff. Jährlich fallen laut den Kfz-Werkstätten und Konsortien weit mehr als die im Kontingent für die Region Trentino-Südtirol festgelegten 6.000 Tonnen Altreifen an. Der LVH fordert eine grundlegende Überprüfung des Entsorgungssystems. Im Zentrum steht eine deutliche Erhöhung der Abholkontingente. Hannes Musak, der LVH-Vizepräsident.
4: Das Problem entsteht, weil die gesetzlichen Vorgaben und die praktische Realität einfach nicht in Einklang sein. Es gibt zum einen Kontingente für die Abholung von die Altreifen, die jedoch viel zu nieder umgesetzt sein. Die jährlichen Sammelquoten der Entsorgungskonsortien reichen deshalb nicht aus, um die tatsächlichen Mengen abzudecken. Die Folge ist, dass sich die Reifen bei den Werkstätten stapeln und genau dem entstehende Sicherheits-, Platz- und Haftungsrisiken, obwohl die Betriebe eigentlich ihre Arbeit ordnungsgemäß erledigen.
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1: Heute um 20.15 Uhr beginnen für Yannick Sinner die French Open. Er trifft auf Frankreichs Außenseiter Clément Tabur. Dass Sinner nichtsdestotrotz als haushoher Favorit ins Match startet, steht außer Frage. 29 Siege in Serie auf der ATP-Tour sprechen für sich. Die letzte Niederlage des Sechsners gegen einen Franzosen liegt inzwischen schon über 5 Jahre zurück. Das waren die aktuellen Themen zur Stunde.
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1: Das Wetter am heutigen Dienstag. In Südtirol scheint verbreitet die Sonne. Zunächst ist der Himmel wolkenlos. Im Laufe des Nachmittags werden die Quellwolken im Vergleich zu den Vortagen zwar etwas größer. Die Gewitterneigung steigt aber nur leicht an. Die Temperaturen erreichen hochsommerliche 28 bis 35 Grad. Die Wettervorschau. Mit der Sonne bilden sich morgen bereits im Laufe des Vormittags erste Quellwolken. Am Nachmittag ziehen aus Nordwesten ein paar Regenschauer und Gewitter durch. Es wird wieder heiß mit 28 bis 35 Grad. Der Donnerstag verläuft sonnig mit ein paar Quellwolken am Nachmittag. Es bleibt meist trocken. Auch am Freitag gibt es viel Sonnenschein und hochsommerliche Temperaturen. Am Samstag bleibt es sonnig. Zeitweise ziehen ein paar dichtere Schleierwolken durch.
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6: Hier ist Deborah Gardner aus der Landesverkehrsmeldezentrale. Guten Nachmittag. Auf der Brenner Autobahn gibt es Stau wegen Überlastung in Richtung Norden zwischen Neumarkt und Bozen Süd, 4 Kilometer Stau, und zwischen Bozen Süd und Klausen LKW Stau. Auf der Finchgauer Stadtstraße zwischen Kastelbell und Schaars Stau wegen einer Baustelle. Gute Fahrt.
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6: Neues Gebiet zu neuer Südstern-Studie. Südtirol verliert seine Jugend nicht emotional, sondern wirtschaftlich. Fahrerflucht nach Unfall in Scherms, Frau angezeigt. Das Wetter heute, sonnig und heiß. Im Studio David Gralmetzer. Einen schönen Tag. Der autonome Südtiroler Gewerkschaftsbund sieht sich durch die neue Südstern-Studie in seinen Warnungen bestätigt. Südtirol verliert unterm Strich jedes Jahr rund 800 Menschen an die Nachbarländer. Viele bleiben der Heimat eng verbunden, kehren aber trotzdem nicht zurück. Für den ASGB ist das kein Zufall, sondern Ausdruck eines Arbeitsmarktes, der mit den Lebenshaltungskosten und den Erwartungen junger Menschen nicht mehr Schritt hält. Wie ASGB-Vorsitzender Toni Cianetti erklärt, verliert Südtirol seine Jugend nicht emotional, sondern wirtschaftlich. Die jungen Menschen gehen nicht weiter, weil ihnen Südtirol egal ist, sie gehen, weil sie anderswo bessere Löhne, bessere Verträge, klarere Karrierewege und mehr Perspektive finden. Die Karabiniere von Scherms haben eine 29-jährige Frau wegen fahrlässiger Körperverletzung, Fahrerflucht und unterlassener Hilfeleistung nach einem Verkehrsunfall angezeigt. Der Unfall ereignete sich in der Gampenstraße im Ortszentrum von Scherms. Die junge Frau hatte bei hoher Geschwindigkeit ein riskantes Überholmanöver durchgeführt und war dabei gegen einen Motorradfahrer geprallt, der angehalten hatte, um einige Fußgängern das Überqueren der Straße zu ermöglichen. Durch den heftigen Aufprall stürzte der 53-jährige Motorradfahrer zu Boden. Die Autofahrerin hielt jedoch nicht an, sondern beschleunigte und flüchtete. Der Biker zog sich leichte Verletzungen zu. Die Frau stellte sich 3 Stunden nach dem Unfall den Behörden. Das Land Südtirol ist beim diesjährigen Premio Filippo Basile der italienischen Vereinigung für Weiterbildung AIF ausgezeichnet worden. Der renommierte Preis zählt zu den wichtigsten gesamtstaatlichen Auszeichnungen für innovative Weiterbildungsprojekte in der öffentlichen Verwaltung und würdigt Initiativen zur Weiterentwicklung von Mitarbeitenden und zur Verbesserung öffentlicher Dienstleistungen. Für Generaldirektor Alexander Steiner bestätigt die Auszeichnung den Weg des Landes hin zu einer modernen, zugänglichen und inklusiven Verwaltung. Das Projekt stärkt gezielt Inklusion und digitale Barrierefreiheit in der Landesverwaltung und fördert eine organisationsweite Kultur, die Vielfalt als Stärke versteht. Bei dem folgenschweren Zusammenprall zwischen einem Schulbus und einem Zug in Belgien sind 4 Menschen ums Leben gekommen. Bei dem Vorfall im flämischen Ort Birchenhout zwischen Brüssel und Antwerpen starben der Busfahrer, 2 Jugendliche und eine Begleitperson. Das teilten Vertreter des Krisenteams und der Gemeinde bei einer Pressekonferenz mit. Und die USA wollen einem Medienbericht zufolge ihre militärischen Beiträge zur NATO deutlich reduzieren. Ein Gesandter des US-Verteidigungsministers Pete Hegseth habe bei einem Treffen in Brüssel vergangene Woche die Verbündeten darüber unterrichtet, dass Washington künftig erheblich weniger militärische Schlüsselfähigkeiten bereitstellen wird, berichtet der Spiegel. Die Kürzungen betreffen unter anderem US-Kampfjets, Kriegsschiffe, Drohnen oder Tankflugzeuge. Den Angaben zufolge planen die USA deutlich weniger strategische Bomber für die NATO abzuschließen. Der Spiegel berichtete über eine Halbierung der bisherigen Zahl. Die Zahl der US-Kampfjets soll hingegen um ein Drittel sinken.
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6: Das Wetter am heutigen Dienstag. Im ganzen Land scheint verbreitet die Sonne. Zunächst ist der Himmel wolkenlos. Im Laufe des Nachmittags werden die Quellwolken im Vergleich zu den Vortagen zwar etwas größer, die Gewitterneigung steigt aber nur leicht an. Die Temperaturen erreichen hochsommerliche 28 bis 35 Grad. Die Wettervorschau. Mit der Sonne bilden sich bereits im Laufe des Mittwochvormittags erste Quellwolken. Am Nachmittag ziehen aus Nordwesten ein paar Regenschauer und Gewitter durch. Es wird heiß mit 28 bis 35 Grad. Der Donnerstag verläuft sonnig mit ein paar Quellwolken am Nachmittag. Es bleibt meist trocken. Auch am Freitag gibt es viel Sonnenschein und hochsommerliche Temperaturen. Am Samstag bleibt es sonnig. Zeitweise ziehen ein paar dichte Schleierwolken durch.
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9: Aus der Landesverkehrsmeldezentrale begrüßt Sie Barbara Widot. Auf der Brennerautobahn in Richtung Norden zwischen Bozen Süd und Klausen LKW-Stau. Sowie immer in Richtung Norden zwischen Neumarkt und Bozen Süd 4 km Stau wegen starken Verkehrs. Kommen Sie gut ans Ziel.

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1: Raus aus dem Alltag, rauf auf die Alm. Die Dura-Alm in Rheinhain-Dauphas erwartet euch auf 2100 Metern mit herrlicher Aussicht, frischer Bergluft und hausgemachten Spezialitäten von Tobias, erreichbar vom Parkplatz Knutten über den Weg Nummer 1 oder über den Höhenweg ab Kirche Rhein. Ein besonderes Wanderziel, die Weiße Wand auf 2500 Metern, die Dura-Alm geöffnet bis Allerheiligen, der Berg, der ruft. Das Tierheim Oberfindl hat uns mitgeteilt, dass derzeit viele Katzen auf eine zweite Chance warten. Wenn Sie ein gutes Zuhause bieten können, dann melden Sie sich bei uns oder kommen Sie vorbei. Bitte helfen Sie uns. Danke. Wer noch nach einem Geheimtipp für seine Sommerwanderung sucht, der ist bei der Berdinger Alm in Derenten genau richtig. Hier bekommt man noch traditionelle Südtiroler Küche, selbstgemachte Kuchen und auch Säfte. Die urige Hütte mit sagenhaften Ausblick erreichen Sie über den Wanderweg in circa einer Stunde. Besuchen Sie die Berdinger Alm in Derenten und lassen Sie die Seele baumeln.
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1: Die Gemeinde Xiers sucht Verstärkung, und zwar einen spezialisierten Arbeiter oder Arbeiterin in Vollzeit, Einstieg so bald wie möglich. 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Abgabefrist der Gesuche mit Stichtag 5. Juni diesen Jahres. 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
1: ASGB zu neuer Südstern-Studie. Südtirol verliert seine Jugend nicht emotional, sondern wirtschaftlich. Fahrerflucht nach Unfall in Scherms, Frau angezeigt. Das Wetter heute, sonnig und heiß. Im Studio David Gralmetzer. Einen schönen Tag. Der autonome Südtiroler Gewerkschaftsbund sieht sich durch die neue Südstern-Studie in seinen Warnungen bestätigt. Südtirol verliert unterm Strich jedes Jahr rund 800 Menschen an die Nachbarländer. Viele bleiben der Heimat eng verbunden, kehren aber trotzdem nicht zurück. Für den ASGB ist das kein Zufall, sondern Ausdruck eines Arbeitsmarktes, der mit den Lebenshaltungskosten und den Erwartungen junger Menschen nicht mehr Schritt hält. Wie ASGB-Vorsitzender Toni Cianetti erklärt, verliert Südtirol seine Jugend nicht emotional, sondern wirtschaftlich. Die jungen Menschen gehen nicht weil ihnen Südtirol egal ist, sie gehen, weil sie anderswo bessere Löhne, bessere Verträge, klarere Karrierewege und mehr Perspektive finden. Die Karabiniere von Scherms haben eine 29-jährige Frau wegen fahrlässiger Körperverletzung, Fahrerflucht und unterlassener Hilfeleistung nach einem Verkehrsunfall angezeigt. Der Unfall ereignete sich in der Gampenstraße im Ortszentrum von Scherms. Die junge Frau hatte bei hoher Geschwindigkeit ein riskantes Überholmanöver durchgeführt und war dabei gegen einen Motorradfahrer geprallt, der angehalten hatte, um einige Fußgängern das Überqueren der Straße zu ermöglichen. Durch den heftigen Aufprall stürzte der 53-jährige Motorradfahrer zu Boden. Die Autofahrerin hielt jedoch nicht an, sondern beschleunigte und flüchtete. Der Biker zog sich leichte Verletzungen zu. Die Frau stellte sich 3 Stunden nach dem Unfall den Behörden. Das Land Südtirol ist beim diesjährigen Premio Filippo Basile der italienischen Vereinigung für Weiterbildung AIF ausgezeichnet worden. Der renommierte Preis zählt zu den wichtigsten gesamtstaatlichen Auszeichnungen für innovative Weiterbildungsprojekte in der öffentlichen Verwaltung und würdigt Initiativen zur Weiterentwicklung von Mitarbeitenden und zur Verbesserung öffentlicher Dienstleistungen. Für Generaldirektor Alexander Steiner bestätigt die Auszeichnung den Weg des Landes hin zu einer modernen, zugänglichen und inklusiven Verwaltung. Das Projekt stärkt gezielt Inklusion und digitale Barrierefreiheit in der Landesverwaltung und fördert eine organisationsweite Kultur, die Vielfalt als Stärke versteht. Bei dem folgenschweren Zusammenprall zwischen einem Schulbus und einem Zug in Belgien sind 4 Menschen ums Leben gekommen. Bei dem Vorfall im flämischen Ort Birchenhout zwischen Brüssel und Antwerpen starben der Busfahrer, 2 Jugendliche und eine Begleitperson. Das teilten Vertreter des Krisenteams und der Gemeinde bei einer Pressekonferenz mit. Und die USA wollen einem Medienbericht zufolge ihre militärischen Beiträge zur NATO deutlich reduzieren. Ein Gesandter des US-Verteidigungsministers Pete Hegseth habe bei einem Treffen in Brüssel vergangene Woche die Verbündeten darüber unterrichtet, dass Washington künftig erheblich weniger militärische Schlüsselfähigkeiten bereitstellen wird, berichtet der Spiegel. Die Kürzungen betreffen unter anderem US-Kampfjets, Kriegsschiffe, Drohnen oder Tankflugzeuge. Den Angaben zufolge planen die USA deutlich weniger strategische Bomber für die NATO abzustellen. Der Spiegel berichtete über eine Halbierung der bisherigen Zahl. Die Zahl der US-Kampfjets soll hingegen um ein Drittel sinken. Das Wetter am heutigen Dienstag. Im ganzen Land scheint verbreitet die Sonne. Zunächst ist der Himmel wolkenlos. Im Laufe des Nachmittags werden die Quellwolken im Vergleich zu den Vortagen zwar etwas größer, die Gewitterneigung steigt aber nur leicht an. Die Temperaturen erreichen hochsommerliche 28 bis 35 Grad. Die Wettervorschau. Mit der Sonne bilden sich bereits im Laufe des Mittwochvormittags erste Quellwolken. Am Nachmittag ziehen aus Nordwesten ein paar Regenschauer und Gewitter durch. Es wird heiß mit 28 bis 35 Grad. Der Donnerstag verläuft sonnig mit ein paar Quellwolken am Nachmittag. Es bleibt meist trocken. Auch am Freitag gibt es viel Sonnenschein und hochsommerliche Temperaturen. Am Samstag bleibt es sonnig. Zeitweise ziehen ein paar dichte Schleierwolken durch.
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3: Hier ist die Landesverkehrsmeldezentrale. Brenner Autobahn. In Richtung Norden zwischen Neumarkt und Bozen Süd 4 Kilometer Stau wegen Überlastung. Zwischen Bozen Süd und Klausen LKW-Stau. In Richtung Süden zwischen Bozen Süd und Neumarkt 4 Kilometer Stau wegen des Fahrzeugbrandes. Zusätzlich wurde in Richtung Süden die Einfahrt Bozen Süd gesperrt. Geduld braucht es auch auf der Brenner Startstraße Richtung Norden zwischen Bozen Süd und Karneit. Auch im Bereich der Brenner Autobahn bei Bozen Süd braucht es Geduld. Hier staut es sich in allen Richtungen. Gute Fahrt.
4: Also wir haben auch Hitzeüberlastung. Jetzt ganz ungewohnt, würde ich sagen, im Frühling. 4 Stunden Live-Programm. Hallo und willkommen. Ich bin Alexander Lanz im Sendestudio von Radio 2000. Sommerlich gestimmt.
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4: Schön, dass Sie uns zuhören.

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Würde ich auch sagen, irgendwie wird es schon gehen. Der Master, der Andreas aus Bruneck, grüßt die Busfahrer der Linie 422 nach Pfalzen. Die Amigos wurden da gewünscht. Ich sehe gerade, wir haben nur mehr zwei Lieder von denselbigen in unserem Musikprogramm vorhanden. Aufgrund dessen muss ich dann spielen, die Amigos, in meinem Herzen, da blühen Rosen.

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1: Andreas Fultra, leider viel zu früh von uns gegangen. Zusammen sind wir ein Feuer. Also irgendwie schon braucht man beinahe die Feuerwehr bei den Temperaturen. Bei uns jetzt der aktuelle Titel, nämlich von den Draufgängern gesunden Menschenverstandes hoffentlich dann auch gesungen bei den Hitzen, die Draufgänger, und mein Fendt ist nicht da.
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Isabel Varell und den Sommerwind im Gesicht. Dann gehen jetzt sonnige Grüße, nämlich in schöne Südtirol an Doris in Oberlang. Rudi, Barbara, Mario und Wally vom Ehrenberg in Pfalzen werden gegrüßt. Clara, Hubert und Alex von der Rune auf der Rodernecker Alm. Merle in Lüsen, Christine und Konrad in Eppernberg und alle vom Lieblingssender Radio 2000. Die netten Grüße kommen aus Germany von Bärbel. Wir sagen Danke und ganz besonders liebe Grüße zurück an dich, liebe Bärbel. Da muss ich einen Ersatztitel spielen, hoffentlich dann auch ankommend bei dir im Herzen. Und im Gefühl, Nick B., ein Stern, der deinen Namen trägt.

0: Axel Becker und sein Streichelwind. Also so einen heißen Frühling wie heuer weiß ich eigentlich noch nie zu Lebzeiten. Von wegen Streichelwind würde ich sagen, heißer Sommerwind.
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2: Tödlicher Radunfall in der Neifschlucht bei Meran. Fall Alpenkohle, Untersuchungshaft bleibt vorerst für alle aufrecht. Das Wetter heute, sonnig und heiß. Im Studio David Gallmetzer. Einen schönen Nachmittag. Ein tragischer Mountainbike-Unfall hat sich heute Vormittag oberhalb von Meran ereignet. Ein deutsches Ehepaar war von der Talstation der Meran 2000-Bahn in Richtung Pfalz-Seeben unterwegs, als die 53-jährige Frau kurz vor Mittag auf einem steilen Abschnitt die Kontrolle verlor und rund 150 Meter tief in die Neifschlucht stürzte. Die vom Ehemann alarmierte Bergrettung erkundete die Lage und entschied sich aufgrund des schwierigen Geländes für eine Bergung mittels Rettungshubschrauber. Ein Bergretter wurde mit dem Notarzthubschrauber Pelikan 1 zur Unfallstelle geflogen und per Seilwind in die Schlucht abgelassen. Für die Frau kam jedoch jede Hilfe zu spät. Sie erlag noch an der Unfallstelle ihren schweren Verletzungen. Doch nicht nur im Gelände, sondern auch auf den Straßen ereignen sich immer wieder tödliche Radunfälle. Seit dem 1. Jänner sind auf Italienstraßen bereits 77 Radfahrerinnen und Radfahrer ums Leben gekommen. Nach Angaben des Beobachtungszentrums Ciclisti Sapidata Absas, einer Organisation zur Unterstützung der Verkehrspolizei, handelte es sich dabei um 66 Männer und 11 Frauen. Regional führt die Lombardei mit 21 Todesfällen die Statistik an, gefolgt von Venetien mit 13, der Emilia-Romagna mit 12 sowie dem Piemont mit 9 Todesopfern. Im sogenannten Fall Alpenkohle hat der Vorermittlungsrichter am Landesgericht drehend alle Anträge auf Aufhebung der Untersuchungshaft für die Beschuldigten abgelehnt. Gegen die 5 Südtiroler wird aus verschiedenen Gründen wegen illegalen grenzüberschreitenden Abfallhandels und Handelsbetrugs ermittelt. In Kürze wird hingegen die Entscheidung über den Antrag auf Suspendierung vom öffentlichen Dienst für Flavio Ruffini erwartet. Der Direktor der Landesagentur für Umwelt- und Klimaschutz gehört ebenfalls zu den Beschuldigten, befindet sich jedoch nicht in Untersuchungshaft. Die Bürgermeister im österreichischen Wipptal haben in Steinach am Brenner vor der Brennerblockade am kommenden Samstag in Gries ein Forderungspapier an Tirols Landeshauptmann Anton Mattle übergeben. Darin werden unter anderem ein verbesserter Lärmschutz oder eine höhere Bemautung gefordert. Mattle sagte, das Verkehrsproblem entstehe nicht in Tirol, sondern schon an der Grenze. Nördlich und südlich drängen zwei große Volkswirtschaften auf den freien Warenverkehr. So viel Verkehr kann und will Tirol aber nicht aufnehmen. Die Belastungsgrenze für Mensch, Natur und Infrastruktur sei laut Mattle erreicht. Der Chef des russischen Parlaments, Vjatcheslav Volodin, hat den Einsatz von Massenvernichtungswaffen gegen die Ukraine angedroht im Fall von Angriffen gegen die Zivilbevölkerung in Russland. Auslöser der neuen Drohung ist ein Drohnenangriff auf ein Wohnheim im von Russland besetzten Gebiet Luhansk. Den Angaben der Besatzungsbehörden zufolge kamen bei der Attacke in der vergangenen Woche 21 Zivilisten ums Leben. Der Generalstab in Kiew wiederum teilte mit, der Angriff habe einer Drohneneinheit des russischen Militärs gegolten. Am Sonntag setzte das russische Militär dann bei einem Großangriff auf die Ukraine unter anderem auch die neue und wegen ihrer Zerstörungskraft besonders gefürchtete Mittelstreckenrakete des Typs Oreshnik ein. Insbesondere die Hauptstadt Kiew wurde dabei schwer getroffen. Und vor der Küste des Oman hat sich an einem Tanker nach einem mutmaßlich iranischen Angriff eine Explosion ereignet. Die britische Behörde für die Sicherheit der Handelsschifffahrt teilte mit, die Besatzung sei in Sicherheit, es sei aber Treibstoff ausgetreten und ins Meer geströmt. Schiffe in der Nähe wurden aufgerufen, die Gegend vorsichtig zu befahren. Weil sich die Explosion nahe der Wasserlinie ereignete, könnte es sich um einen Angriff mit einem Drohnenboot handeln oder mit einer Haftmine, die am Schiffsrumpf angebracht wurde.
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2: Das Wetter am heutigen Dienstag. Im ganzen Land scheint verbreitet die Sonne. Zunächst ist der Himmel wolkenlos. Im Laufe des Nachmittags werden die Quellwolken im Vergleich zu den Vortagen zwar etwas größer, die Gewitterneigung steigt aber nur leicht an. Die Temperaturen erreichen hochsommerliche 28 bis 35 Grad. Die Wettervorschau. Mit der Sonne bilden sich bereits im Laufe des Mittwochvormittags erste Quellwolken. Am Nachmittag ziehen aus Nordwesten ein paar Regenschauer und Gewitter durch. Es wird heiß mit 28 bis 35 Grad. Der Donnerstag verläuft sonnig mit ein paar Quellwolken am Nachmittag. Es bleibt meist trocken. Auch am Freitag gibt es viel Sonnenschein und hochsommerliche Temperaturen. Am Samstag bleibt es sonnig. Zeitweise ziehen ein paar dichte Schleierwolken durch.
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5: Guten Nachmittag aus der Landesverkehrsmeldezentrale. Auf der Brennautobahn in Richtung Norden zwischen San Michele und Bozen Süd LKW-Stau wegen Überlastung. In Richtung Süden zwischen Bozen Süd und Neumarkt 4 Kilometer Stau wegen eines Fahrzeugbrandes. Auf der Brenner Staatsstraße zwischen Bozen Süd und Kardan Stau wegen Überlastung. Gute Fahrt.
0: Am Dienstagnachmittag diensthabend im Sendestudio von Radio 2000 bis 19 Uhr. Hallo, ich bin Alexander Lanz. Schön, dass Sie uns zuhören. Hoffentlich nicht dahinschmorend jetzt im Frühling. In der Sommerhitze. Kühle Erfrischung gefällig.

Wir schauen in den Finchgau, da ist er zu Hause, nämlich der Klaus aus Schlanders, schickt liebe Grüße nach Meransen an die Helga. Gewünscht hat er sich einen Titel aus dem Jahre 1976, Peter Maffay, und es war Sommer.

Es war Sommer. Das ist heuer mein 40. Radiosommer und wie es so im Moment ausschaut, wird es dann auch mein letzter sein. Aber so ist es. Das Leben ist ein Fluss. Und ja, rinnet dahin wie das Leben selbst. Wir bleiben noch ein bisschen in den Zeiten von damals. Ja, damals, als ich ja anfangen durfte im Radio. Die 1970er, der Roberts mit Tonight.

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hat uns gesungen, das Leben ist jetzt, Thomas Anders. Jetzt auf diesem Fall sehe ich gerade Hit der Stunde. Auf diesem Fall, es klingt gar nicht deutsch, aber er singt deutsch. Einziges Trostpflaster, es ist ein harter Tommy Steiner, weil du alles bist.

0: Derzeit in der Presse, ebenso in aller Munde, folgendes nämlich. Eine Frau hatte dagegen geklagt, dass ein Luxushotel in Kovara kein Leitungswasser anbietet und nur Mineralwasser zu 7,50 Euro. Das Kassationsgericht urteilte nun, das Hotel ist dazu nicht verpflichtet. Der Gerichtsstreit geht laut Darstellung der Tageszeitung Ladische zurück auf das Jahr 2019. Eine Frau nächtigte über die Weihnachtsfeiertage im Hotel Sasonga, ein 5-Sterne-Betrieb in Kovara. Die Frau bat in diesem Zeitraum offenbar mehrfach darum, Wasser aus dem Leitungsnetz trinken zu dürfen. Das Hotel jedoch bot nur Mineralwasser für 7,50 Euro pro Flasche an und bestand auch auf Nachfrage der Frau darauf. Die Frau empfand dieses Verhalten des Hotels als ungerechtfertigt und bestritt daraufhin den Gerichtsweg. Der Klagegrund, wie auch immer, Trinkwasser aus der Leitung müsse zu den Mahlzeiten vom Hotel garantiert werden. Nach Ansicht der Juristin hätte der Zugang zu Trinkwasser als grundlegende Dienstleistung betrachtet werden müssen, als integraler Bestandteil des gebuchten Hotelaufenthalts. Nach einem längeren Gerichtsstreit fällte das Kassationsgericht nun ein endgültiges Urteil. Die Richter schlossen Schadenersatzansprüche der Touristin aus und seinem Verhalten des Hotels keinen Verstoß gegen die italienische Gesetzgebung. So wird es hier berichtet. Und in Zukunft müssen wir auch für die Klospüle separat zahlen, oder?
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Hat sie uns gesungen, Sabrina Berger. Hey, was geht ab? In den Startlöchern schon gewaltig heiß steckt der heurige Sommer 2026. Und wie es er macht, singt uns jetzt Olaf der Flipper. Ich mach's wie die Sonnenuhr und zähl die heiteren Stunden nur.

Sonnig und heiß auch die kommenden Tage. Bauernfirm Pfalzen derzeit 32 Grad. Hitze, Hitze, hitzefrei. Wir wollen hitzefrei. Wir sind so frei, ja, dass es uns noch gibt. Wir sind ja gesottene Burschen, würde ich sagen. Girls ebenso. Maide Kelly jetzt im musikalischen Kochtopf.

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0: Morgen ist schon wieder Wochentalertag. Ja, was der Brauch ist, der Programmhinweis.
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0: Morgen im Vormittagsprogramm, so zwischen 11:30 und 12:00, die Wiederholung dann am Nachmittag. Jetzt sind Sie an der Reihe, die Kastelroter Spatzen mit dem Feuervogel fliegt.

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1: Am heutigen Dienstag, 26. Mai, dauernd bis zum 30. Mai, beginnt seit jeweils um 11 Uhr im Walterhaus von Bozen die Öffnung Kulturraum Südtirol Salzburg. Mit der Veranstaltungsreihe möchte das Südtiroler Kulturinstitut in Zusammenarbeit mit dem Land Südtirol kulturelle Verbindungen zum deutschsprachigen Kulturraum stärken und neue Begegnungen ermöglichen. Am morgigen Mittwoch, 27. Mai, Leseprofis in Aktion, mit Kindern Lesekompetenzen entfalten, mit Peter Fuschelberger, Zielgruppe sind Lehrpersonen der Grund- und Mittelschule, Bibliothekaren, Bibliothekarinnen und Lesepublikatoren, Publikatorinnen im Walterhaus in Bozen von 15 bis 18 Uhr. Café delle Lingue in Leifers, Deutsch, Englisch, Spanisch, Französisch und Italienisch um 20.30 Uhr am morgigen Mittwoch in der Bibliothek von Leifers. Zum Donnerstag, 28. Mai, Wordbox Alex, Vita e Morte di Alex Langer von Francesco Nicolini mit Dimitri Frosali im Stadttheater von Bozen um 18 Uhr. Zur Literatur, Buchvorstellung Endstation Heimkehr, die Südtiroler Rückoption mit Eva Pfanzelter und Giada Nolto und zwar in Bozen in der LB Dr. Friedrich Dessmann um 20 Uhr. Buchvorstellung mit Kabarett 13 Beziehungswölfe mit dem Paartherapeutenpaar Laura und Tobias Goldfarb in der Desia Buchhandlung von Meran um 19.30 Uhr, dauernd bis 21 Uhr. Eine weitere Buchvorstellung, Fatenay, das verlorene Dorf, Buchvorstellung mit Lesung mit Alessandro Beatti und Patrizio Ginsacco in der Akademie in Meran, in diesem Fall beginnt seit 18 Uhr. Kulturraum Südtirol Salzburg, zeitgenössische Kultur als Impuls für hochwertige Destinationen, Erfahrungen aus Saalfelden, Leogang und Perspektiven für Südtirol mit Marco Pointner im Walterhaus in Bozen um 17.30 Uhr. Derzeit auch bei uns in Südtirol jede Menge Frühjahrs- und Gartenkonzerte.
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6: Die aktuellen Themen zur Stunde, jetzt um 17 Uhr, die Nachrichten.
7: Tödlicher Radunfall in der Neifschlucht bei Meran. Drohung Moskaus, EU lädt russischen Gesandten vor. Das Wetter morgen, zunächst Sonne, später einige Regenschauer und Gewitter. Im Studio David Galmetzer. Einen schönen Nachmittag. Ein tragischer Mountainbike-Unfall hat sich heute oberhalb von Meran ereignet. Ein deutsches Ehepaar war von der Talstation der Meran 2000 Bahn in Richtung Pfalz-Seem unterwegs, als die 53-jährige Frau kurz vor Mittag auf einem steilen Abschnitt die Kontrolle verlor und rund 150 Meter tief in die Neifschlucht stürzte. Die vom Ehemann alarmierte Bergrettung erkundete die Lage und entschied sich aufgrund des schwierigen Geländes für eine Bergung mittels Rettungshubschrauber. Ein Bergretter wurde mit dem Notarzthubschrauber Pelikan 1 zur Unfallstelle geflogen und per Seilwinde in die Schlucht abgeholt.

0: lassen. Für die Frau kam jedoch jede Hilfe zu spät. Sie erlag noch an der Unfallstelle ihren schweren Verletzungen. Die Europäische Union hat nach der russischen Aufforderung an Ausländerinnen und Ausländer sowie Diplomatinnen und Diplomaten in Kiew, die ukrainische Hauptstadt zu verlassen, heute den Geschäftsträger der russischen Botschaft in Brüssel einbestellt. Diese russische Drohung sei eine inakzeptable Eskalation, schrieb EU-Kommissionssprecherin Anita Hipper auf der Plattform X. Brüssel fordere Russland auf, den Beschuss von Zivilisten zu beenden und einer vollständigen und bedingungslosen Waffenruhe zuzustimmen, fügte sie hinzu. Im Iran ist der Zugang zum Internet teilweise wiederhergestellt worden. Das teilte heute die auf die Beobachtung des Internets spezialisierte Organisation NetBlocks auf der Plattform X mit. Iranische Staatsmedien hatten tags zuvor berichtet, Präsident Masoud Pezeshkian habe die Wiederherstellung des internationalen Internetzugangs angeordnet. Doch inzwischen suspendierte die iranische Justiz das dafür verantwortliche Präsidialgremium. Die Entscheidung sei auf eingegangene Beschwerden zurückzuführen, hieß es dazu auf der Justizwebseite Mizan. Wer die Beschwerden eingereicht hatte, wurde nicht mitgeteilt, auch wurden keine weiteren Einzelheiten genannt. Das letzte Wort bei der Wiederherstellung des Internetzugangs im Land hat aber der oberste nationale Sicherheitsrat. Im sogenannten Fall Alpenkohle hat der Vorermittlungsrichter am Landesgericht drehend alle Anträge auf Aufhebung der Untersuchungshaft für die Beschuldigten abgelehnt. Gegen die fünf Südtiroler wird aus verschiedenen Gründen wegen illegalen grenzüberschreitenden Abfallhandels und Handelsbetrugs ermittelt. In Kürze wird hingegen die Entscheidung über den Antrag auf Suspendierung vom öffentlichen Dienst für Flavio Ruffini erwartet. Der Direktor der Landesagentur für Umwelt- und Klimaschutz gehört ebenfalls zu den Beschuldigten, befindet sich jedoch nicht in Untersuchungshaft. Und die Bürgermeister im österreichischen Wipptal haben in Steinach am Brenner wenige Tage vor der Brennerblockade am 30. Mai ein Forderungspapier an Tirols Landeshauptmann Anton Mattle übergeben. Darin werden unter anderem ein verbesserter Lärmschutz oder eine höhere Bemautung gefordert. Mattle sagte, das Verkehrsproblem entstehe nicht in Tirol, sondern schon an der Grenze. Nördlich und südlich drängen zwei große Volkswirtschaften auf den freien Warenverkehr. So viel Verkehr kann und will Tirol aber nicht aufnehmen. Die Belastungsgrenze für Mensch, Natur und Infrastruktur sei laut Mattle erreicht.
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0: Der 17-jährige Moiz Cuamet hat heute den Kampf der Generationen bei den French Open gewonnen und bei seiner Grand Slam Premiere auf Anhieb Geschichte geschrieben. Der junge Franzose setzte sich frenetisch angefeuert vom heimischen Publikum gegen den 20 Jahre älteren Kroaten Marin Cilic mit 7:6, 6:2, 6:1 durch. Cuamet ist damit der jüngste Spieler in der Profi-Ära, der einen Grand-Slam-Sieger im Herren-Einzel bei den French Open besiegen konnte. Seit 1991 hat auch kein jüngerer Spieler als er ein Hauptrundenmatch bei den Männern in Paris gewonnen. Das waren die aktuellen Themen zur Stunde.
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0: Die Wettervorschau. Mit der Sonne bilden sich bereits im Laufe des morgigen Mittwochvormittags erste Quellwolken. Am Nachmittag ziehen aus Nordwesten ein paar Regenschauer und Gewitter durch. Es wird heiß mit 28 bis 35 Grad. Der Donnerstag verläuft sonnig mit ein paar Quellwolken am Nachmittag. Es bleibt meist trocken. Auch am Freitag gibt es viel Sonnenschein und hochsommerliche Temperaturen. Am Samstag bleibt es sonnig. Zeitweise ziehen ein paar dichtere Schleierwolken durch.
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4: Guten Nachmittag wünscht Barbara Widott aus der Landesverkehrsmeldezentrale. Auf der Brenner Autobahn in Richtung Norden zwischen San Michele und Neumar LKW-Stau wegen dichten Verkehrs. In Richtung Süden zwischen Bozen Süd und Neumar 6 km Stau wegen eines brennenden Fahrzeugs. Auf der Brenner Stadtstraße in Richtung Bozen zwischen Bozen Süd und Branzol Stau wegen Überlastung. Kommen Sie gut voran.
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Was für ein Juchitzer. Andreas Gabalier signaliert für die und wie haben wir dann damals gesungen. Auch in der heutigen Zeit noch die Oldies but Goldies.

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Volle Wahrheit, so schön hat er uns wieder mal gesungen. 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Graziano, neue Liebe, neues Glück.

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Und jetzt ein Titel, den damals, schon länger her, Vicky Leandros gesungen hatte. Neu aufgemöbelt, viele Jahre danach. Jetzt bei uns im Programm mit dabei, in Musik verpackt, Andrea Berg. Ich liebe das Leben. Schönen Abend oder vielleicht auch schon bereits ein bisschen Feierabendmäßig.

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1: Mit David Karl-Metzer einen schönen Nachmittag. Die für den 30. Mai in Tirol angekündigte Demonstration mit zeitweiser Sperre der Brenner-Autobahn ist aus Sicht der Internationalen Alpenschutzkommission CIPRA ein deutliches Signal für die wachsende Betroffenheit der Bevölkerung entlang der Transitrouten. Die Aktion verdeutlicht einmal mehr, wie dringend wirksame Maßnahmen zur Reduktion des Transitverkehrs notwendig sind, heißt es in einer Stellungnahme der CIPRA. Ein tragischer Mountainbike-Unfall hat sich heute oberhalb von Meran ereignet. Ein deutsches Ehepaar war von der Talstation der Meran 2000-Bahn in Richtung Pfalz-Seem unterwegs, als die 53-jährige Frau kurz vor Mittag auf einem steilen Abschnitt die Kontrolle verlor und rund 150 Meter tief in die Neifschlucht stürzte. Für die Frau kam jede Hilfe zu spät, sie erlag noch an der Unfallstelle ihren schweren Verletzungen. Der 17-jährige Moise Cormier hat den Kampf der Generationen bei den French Open gewonnen und bei seiner Grand Slam Premiere auf Anhieb Geschichte geschrieben. Der junge Franzose setzte sich frenetisch angefeuert vom heimischen Publikum gegen den 20 Jahre älteren Kroaten Marin Cilic mit 7:6, 6:2, 6:1 durch. Mehr dazu in unseren Nachrichten zur Folgenstunde und damit zur Wettervorschau. Mit der Sonne bilden sich bereits im Laufe des Mittwochvormittags erste Quellwolken. Am Nachmittag ziehen aus Nordwesten ein paar Regenschauer und Gewitter durch. Es wird wieder heiß mit 28 bis 35 Grad. Die Temperaturen zurzeit in Sarntein 28 Grad, Schnalz-Vernacht 25, Sulden 22 Grad.

0: weil auch hierzulande viele Bayern München Fans vielleicht folgende Meldung interessant, nämlich Harry Kane kann sich freuen. Bayern Münchens Stürmerstar nämlich erhält zum zweiten Mal den goldenen Schuh für den erfolgreichsten Torjäger der Saison in den höchsten europäischen Ligen. Und kann man eigentlich nur dazu gratulieren, oder?
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0: Mutter steht im Tor und ein knallrotes Gummiboot hat sie dann gesungen in den 60ern, auch in den 70ern erfolgreich. Sie ist älter und reifer denn auch geworden, steht im Theater auf der Bühne. Wenche Mühe, vor einiger Zeit diesen Titel herausgebracht, Einander haben. Und anschließend eine weitere Folge der Lebensgeschichte mit Ralf Wozniak. Schönen Abend.
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1: Das Ei des Kolumbus. Als Christoph Kolumbus nach der legendären Entdeckung von Amerika wieder nach Spanien heimkehrte, wurde er gebührend empfangen und gefeiert. Bei einem Festessen, das ihm zu Ehren gehalten wurde, meldeten sich jedoch auch seine Neider zu Wort. Es sei gar nicht schwierig gewesen, die neue Welt zu entdecken. Das Weltmeer sei schließlich offen gestanden und für jeden von ihnen wäre dieses Unternehmen ein leichtes gewesen. Kolumbus war tief in seiner Seefahrerehre gekränkt und wollte diese Worte nicht auf sich beruhen lassen. Er nahm ein gekochtes Ei, das auf dem Tisch lag, und forderte die Anwesenden auf, es so auf die Spitze zu stellen, dass es nicht umfallen könne. Trotz großen Eifers scheiterten die ersten Versuche der Festgäste und man sah ratlose Gesichter auf allen Seiten. Neugierig geworden, kamen immer mehr Männer an den Tisch, um ebenfalls einen Versuch zu wagen. Bald war jeder im Saal davon überzeugt, dass es sich hierbei um eine unausführbare Aufgabe handle. Der Seefahrer wurde also aufgefordert, es selbst zu versuchen. Lächelnd setzte Kolumbus das Ei mit einem leichten Schlag auf den Tisch, sodass es auf der eingedrückten Spitze stehen blieb. Die Anwesenden waren empört und protestierten, dass sie das ebenfalls gekonnt hätten. Meine Herren, wenn man weiß, wie es geht, ist alles ganz einfach. Der Unterschied ist, dass sie es hätten tun können. Ich hingegen habe es getan.
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1: Die aktuellen Themen zur Stunde, jetzt um 18 Uhr, die Nachrichten.
2: Zebra, geplante Brenner-Demo setzt Zeichen. EU-Kommissionspräsidentin von der Leyen, Moskau will Europa destabilisieren. Das Wetter morgen, zunächst Sonne, später einige Regenschauer und Gewitter. Im Studio David Gallmetzer. Einen schönen guten Abend. Die für den 30. Mai in Tirol angekündigte Demonstration mit zeitweiser Sperre der Brennerautobahn ist aus Sicht der Internationalen Alpenschutzkommission CIPRA ein deutliches Signal für die wachsende Betroffenheit der Bevölkerung entlang der Transitrouten. Die Aktion verdeutlicht einmal mehr, wie dringend wirksame Maßnahmen zur Reduktion des Transitverkehrs notwendig sind, heißt es in einer Stellungnahme der CIPRA. Elisabeth Ladinzer, Präsidentin von CIPRA Südtirol, erklärt, die Belastungsgrenze sei erreicht auch auf der italienischen Seite des Brenners. Die Politik auf beiden Seiten müsse endlich geeignete Maßnahmen zur Reduzierung der Verkehrsflut ergreifen und damit zeigen, dass sie die Forderungen der Bevölkerung und deren Sorgen ernst nimmt. Vor diesem Hintergrund fordert die CIPRA die konsequente Verlagerung des Güterverkehrs auf die Schiene, um Emissionen zu reduzieren und die Belastung der

0: Binnenregionen zu verringern. Ein tragischer Mountainbike-Unfall hat sich heute oberhalb von Meran ereignet. Ein deutsches Ehepaar war von der Talstation der Meran 2000 Bahn in Richtung Pfalzsee unterwegs, als die 53-jährige Frau kurz vor Mittag auf einem steilen Abschnitt die Kontrolle verlor und rund 150 Meter tief in die Neifschlucht stürzte. Die vom Ehemann alarmierte Bergrettung erkundete die Lage und entschied sich aufgrund des schwierigen Geländes für eine Bergung mittels Rettungshubschrauber. Ein Bergretter wurde mittels Seilwind in die Schlucht abgelassen. Für die Frau kam jedoch jede Hilfe zu spät. Sie erlag noch an der Unfallstelle ihren schweren Verletzungen. Nach wiederholtem Drohnenalarm in den baltischen Staaten hat EU-Kommissionspräsidentin Ursula von der Leyen Moskau heute vorgeworfen, die europäischen Demokratien destabilisieren zu wollen. Das sei eine bewusste Strategie Russlands, sagte von der Leyen bei einem Treffen mit den baltischen Staats- und Regierungschefs in Vilnius. Doch ganz ähnlich wie auf den Schlachtfeldern der Ukraine scheitere Russland, fügte sie hinzu. In den vergangenen Monaten nahmen Drohnenalarme in den baltischen Staaten zu, da die ukrainischen Angriffe auf russische Ziele in der nahegelegenen Region St. Petersburg intensiviert wurden. Letzte Woche hatte ein in Litauen stationierter NATO-Kampfjet über Estland eine offenbar verirrte ukrainische Drohne abgeschossen. Kiew beschuldigt Moskau absichtlich, ukrainische Drohnen in das Baltikum umzuleiten. Rund 46 Klimaaktivisten aus Schweden, Norwegen und Deutschland haben vor einem Gericht in Stockholm Sammelklage gegen den schwedischen Staat eingereicht. Sie werfen den Behörden vor, mit einer zunehmend harten Strafverfolgung gegen Klimaproteste grundlegende Freiheitsrechte einzuschränken. Nach Ansicht der Kläger verletze das Vorgehen des Staates die Meinungs- und Versammlungsfreiheit und wirke abschreckend auf Menschen, die sich an friedlichen Protestaktionen beteiligen wollen. Die Aktivisten kritisieren insbesondere Geldstrafen, Gerichtsverfahren und inzwischen auch Haftstrafen, denn in den vergangenen Jahren sind erstmals auch Gefängnisstrafen gegen Klimaaktivisten verhängt worden.
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0: Der 17-jährige Moise Cuamet hat heute den Kampf der Generationen bei den French Open gewonnen und bei seiner Grand Slam-Premiere auf Anhieb Geschichte geschrieben. Der junge Franzose setzte sich frenetisch angefeuert vom heimischen Publikum gegen den 20 Jahre älteren Kroaten Marin Cilic mit 7:6, 6:2, 6:1 durch. Cuamet ist damit der jüngste Spielerin der Profi-Ära, der einen Grand-Slam-Sieger im Herren-Einzel bei den French Open besiegen konnte. Seit 1991 hat auch kein jüngerer Spieler als Serie ein Hauptrundenmatch bei den Männern in Paris gewonnen. Das waren die aktuellen Themen zur Stunde.
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0: Die Wettervorschau. Mit der Sonne bilden sich bereits im Laufe des morgigen Mittwochvormittags erste Quellwolken. Am Nachmittag ziehen aus Nordwesten ein paar Regenschauer und Gewitter durch. Es wird heiß mit 28 bis 35 Grad. Der Donnerstag verläuft sonnig mit ein paar Quellwolken am Nachmittag. Es bleibt meist trocken. Auch am Freitag gibt es viel Sonnenschein und hochsommerliche Temperaturen. Am Samstag bleibt es sonnig. Zeitweise ziehen ein paar dichtere Schleierwolken durch.
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4: Einen schönen guten Abend aus der Landesverkehrsmeldezentrale. Auf der Brenner Autobahn in Richtung Norden zwischen San Michele und Neumarkt LKW-Stau wegen Überlastung. Und in Richtung Süden zwischen Klausen und Bozen Süd LKW-Stau und zwischen Bozen Süd und Neumarkt 6 Kilometer Stau wegen eines Fahrzeugbrandes. Auf der Brenner Staatsstraße bei Auer Stau nach einem Unfall und ebenfalls auf der Brenner Staatsstraße Stau wegen Überlastung in Richtung Süden zwischen Kardaun und Bozen Süd sowie zwischen Bozen Süd und Branzoll. Auf der Mendelbachstraße Stau wegen Überlastung in Richtung Eppern St. Michael zwischen Bozen und St. Pauls. Gute Fahrt!

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1: 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Abgabefrist der Gesuche mit Stichtag 5. Juni diesen Jahres. 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

Ein toller und liebenswerter Mensch. Vergessen werden wir nie Andreas Folterer. Und das wäre gewesen, glaube ich, wenn ich mich noch recht erinnere, im Jahre 1997 in der Stadthalle in Bozen, die Radio 2000 Party. Mittlerweile wurde einiges ausgemischt in diesem Team, nämlich bei der Formation Wind. Bei uns jetzt Hits der Stunde, wenn es Sommer wird. Gerade passend für die Jahreszeit. 26.

Eine Begebenheit ruft derzeit Tierfreunde und Tierschützer auf den Plan, nämlich nach dem Tod einer Ziege im Tiergehege des Lido Brixen weist die Gemeinde Vorwürfe mangelnder Tierbetreuung zurück. Das Tier habe bereits Anfang Mai alters- und gesundheitsbedingte Beschwerden gezeigt und sei unter tierärztlicher Beobachtung gestanden, teilte die Gemeinde Brixen mittels Aussendung mit. Demnach wurde die Ziege regelmäßig vom zuständigen Tierarzt untersucht. Zusätzlich habe Personal der Gemeinde den Gesundheitszustand mehrmals am Tag kontrolliert. Für den Fall einer weiteren Verschlechterung seien zusätzliche Maßnahmen vorgesehen gewesen, darunter auch eine mögliche Einschläferung, um unnötiges Leiden zu verhindern, heißt es in dieser Aussendung. Die Gemeinde reagiert damit auf öffentliche Kritik an der Tierhaltung im Lido von Brixen. Die Darstellung, die Tiere würden nicht ausreichend betreut, weist sie entschieden zurück. Der zuständige Stadtrat Peter Natter erklärte, die Tiere befänden sich in verantwortungsvoller Betreuung durch das Gemeindepersonal. Man werde weiterhin auf eine artgerechte Haltung achten. Zugleich kündigte die Gemeinde von Brixen an, zu prüfen, ob das unbefugte Betreten des Geländes oder Eingriffe in die laufende tierärztliche Betreuung rechtliche Konsequenzen haben könnte.

0: Die zwei Brüder aus Mailand, Oliver Onions, Tomorrow is Today. Also, ja, heute ist morgen, morgen ist heute, liebe Leute. Bei uns geht's weiter in Sachen Musik. Die Schweiz lässt wieder mal grüßen mit dieser Dame da. Geraldine Olivier, du bist wie Sommer.
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0: Und wieder mal Tanja Lasch, die besten Jahre, deine besten Jahre. Eine Hitzewelle sorgt in Teilen Europas für ungewöhnlich hohe Temperaturen und neue Mai-Rekorde. In mehreren Regionen werden Werte gemessen, die sonst erst im Hochsommer erreicht werden. Im Westen Frankreichs haben Behörden für 8 Departements eine Hitzewarnung ausgesprochen. In Nord zum Beispiel stiegen die Temperaturen auf 35 Grad. Das ist der höchste je gemessene Wert für einen Mai seit Beginn der Aufzeichnungen. Auch in Großbritannien wurden Rekorde gemessen, zum Beispiel in London und auch. Da wurde am Dienstagnachmittag, also heute, ebenfalls 35 Grad abgelesen. In der Schweiz ist es ebenfalls heiß. In Sitten wurden 33,9 Grad erreicht, allerdings ohne neue Mai-Rekorde. Und für Bozen wird heute Abend eine Tropennacht prognostiziert.
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Während unser Chef auf der Terrasse draußen die Füße baumeln lässt, mit den großen Zehen den Takt angibt, darf ich mich Alexander Lanz verabschieden. Einen schönen Abend, denn auch Feierabend wünschen. Und wo immer Sie uns zuhören, bleiben Sie uns erhalten.

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2: Zebra, geplante Brenner-Demo setzt Zeichen. Monitoring-Ausschuss für die Rechte von Menschen mit Behinderung, politische Teilhabe erleichtern. Das Wetter morgen, zunächst Sonne, später einige Regenschauer und Gewitter. Im Studio David Galmetzer. Einen schönen guten Abend. Die für den 30. Mai in Tirol angekündigte Demonstration mit zeitweiser Sperre der Brennerautobahn ist aus Sicht der Internationalen Alpenschutzkommission Zebra ein deutliches Signal für die wachsende Betroffenheit der Bevölkerung entlang der Transitrouten. Die Aktion verdeutlicht einmal mehr, wie dringend wirksame Maßnahmen zur Reduktion des Transitverkehrs notwendig sind, heißt es in einer Stellungnahme der Zebra. Elisabeth Ladinzer, Präsidentin von Zebra Südtirol, erklärt, die Belastungsgrenze sei erreicht auch auf der italienischen Seite des Brenners. Die Politik auf beiden Seiten müsse endlich geeignete Maßnahmen zur Reduzierung der Verkehrsflut ergreifen und damit zeigen, dass sie die Forderungen der Bevölkerung und deren Sorgen ernst nimmt. Vor diesem Hintergrund fordert die Zebra die konsequente Verlagerung des Güterverkehrs auf die Schiene, um Emissionen zu reduzieren und die Belastung der alpinen Regionen zu verringern. Ein brennender Lastwagen auf der Südspur der Brennerautobahn auf der Höhe von Vatten hat heute Nachmittag die Berufsfeuerwehr Bozen und die Freiwillige Feuerwehr Neumarkt auf den Plan gerufen. Beim Eintreffen der Einsatzkräfte stand das Schwerfahrzeug bereits in Vollbrand. Eine dichte Rauchsäule war weitum sichtbar. Während der Löscharbeiten musste die Südspur der A22 zeitweise gesperrt werden bzw. war nur einspurig befahrbar. Der Lastwagen brannte komplett aus. Beschädigt wurde auch die entlang des betroffenen Abschnitts verlagert

0: der Lärmschutzwand. Um die politische Teilhabe und Mitbestimmung von Menschen mit Behinderungen zu stärken, fordert der zuständige Monitoring-Ausschuss mehr barrierefreie politische Diskussionen auf allen Ebenen. Besonders Debatten in Fernseh- und Online-Formaten sollen in leichter Sprache, mit Untertiteln und Gebärdensprache angeboten werden. So wird Menschen mit Behinderungen eine gleichberechtigte Information und Teilhabe an politischen Diskussionen ermöglicht. Der Südtiroler Monitoring-Ausschuss hat den gesetzlichen Auftrag, die Umsetzung der UN-Konvention über die Rechte von Menschen mit Behinderungen in Südtirol zu begleiten, zu überwachen und aktiv zu fördern. Ein zentrales Instrument dieser Arbeit ist die jährlich stattfindende öffentliche Sitzung des Ausschusses, in deren Rahmen mehrere wichtige Forderungen zusammengetragen wurden. Dazu zählt auch die verstärkte Sichtbarmachung von Behindertensport. In diesem Sinne werden die Medien aufgerufen, mehr über entsprechende Sportevents zu berichten. Nach den US-Angriffen auf den Iran droht dieser den USA mit Vergeltung. Der Iran habe das Recht, auf jeden Bruch der Waffenruhe durch die USA zu reagieren, teilte die Revolutionsgarde heute mit. Laut dem obersten Führer Mojtaba Khamenei könnten sich die USA künftig nicht mehr auf den Schutz ihrer Militärbasen durch die Golfstaaten verlassen. Laut Angaben der Revolutionsgarde ist eine US-Drohne abgeschossen worden, die in den Luftraum der Islamischen Republik im Bereich des Persischen Golfs eingedrungen war. Am frühen Nachmittag schrieb das iranische Außenministerium, die USA hätten in den vergangenen 24 Stunden grob gegen die Waffenruhe verstoßen. Das zeuge inmitten diplomatischer Bemühungen von einem Vertrauensbruch. Und nach wiederholtem Drohnenalarm in den baltischen Staaten hat EU-Kommissionspräsidentin Ursula von der Leyen Moskau heute vorgeworfen, die europäischen Demokratien destabilisieren zu wollen. Das sei eine bewusste Strategie Russlands, sagte von der Leyen bei einem Treffen mit den baltischen Staats- und Regierungschefs in Vilnius. Doch ganz ähnlich wie auf den Schlachtfeldern der Ukraine scheitere Russland, fügte sie hinzu. In den vergangenen Monaten nahmen Drohnenalarme in den baltischen Staaten zu, da die ukrainischen Angriffe auf russische Ziele in der nahegelegenen Region St. Petersburg intensiviert wurden. Letzte Woche hatte ein in Litauen stationierter NATO-Kampfjet über Estland eine offenbar verirrte ukrainische Drohne abgeschossen. Kiew beschuldigt Moskau, absichtlich ukrainische Drohnen in das Baltikum umzuleiten.
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0: Die Wettervorschau. Mit der Sonne bilden sich bereits im Laufe des morgigen Mittwochvormittags erste Quellwolken. Am Nachmittag ziehen aus Nordwesten ein paar Regenschauer und Gewitter durch. Es wird heiß mit 28 bis 35 Grad. Der Donnerstag verläuft sonnig mit ein paar Quellwolken am Nachmittag. Es bleibt meist trocken. Auch am Freitag gibt es viel Sonnenschein und hochsommerliche Temperaturen. Am Samstag bleibt es sonnig. Zeitweise ziehen ein paar dichtere Schleierwolken durch.
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3: Guten Abend aus der Landesverkehrsmeldezentrale. Brenner Autobahn. In Richtung Süden zwischen Klausen und Bozen Süd LKW-Stau und zwischen Bozen Süd und Neumarkt 6 Kilometer Stau. Grund ist ein Fahrzeugbrand. In Richtung Norden zwischen Trient Nord und Neumarkt LKW-Stau wegen Überlastung. Kolonnenverkehr und Stau wegen Überlastung gibt es auf der Mendelbachstraße Richtung St. Michael-Eppan zwischen Bozen und Billhof. Auf der Schnellstraße Mebo Richtung Meran zwischen Bozen Süd und Eppan. Und auf der Brenner Staatsstraße Richtung Süden ab Kardan bis Pranzoll abschnittsweise. Auf Südtirols Hauptstraßen gibt es einige Nachtsperren von 21 Uhr bis 5 Uhr wegen Arbeiten in den Tunnels. Im Bustertal bei der Umfahrung von Mühlbach, beim Tunnel Sonnenburg und bei der Südumfahrung von Bruneck. Die Umleitungen sind ausgeschildert. Im Bustertal ist die Rickertalbrücke von 19.30 Uhr bis 6 Uhr wegen Sicherungsmaßnahmen gesperrt. Die Umleitung erfolgt über Schaps. Allen unterwegs, gute Fahrt!

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1: Raus aus dem Alltag, rauf auf die Alm. Die Dura-Alm in Rheinendaufers erwartet euch auf 2100 Metern mit herrlicher Aussicht, frischer Bergluft und hausgemachten Spezialitäten von Tobias. Erreichbar vom Parkplatz Knutten über den Weg Nummer 1 oder über den Höhenweg ab Kirche Rhein. 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
1: Guten Abend aus der Landesverkehrsmeldezentrale. Brenner Autobahn. In Richtung Süden zwischen Klausen und Bozen Süd LKW-Stau und zwischen Bozen Süd und Neumarkt 6 Kilometer Stau wegen Arbeiten nach einem Fahrzeugbrand. In Richtung Norden ist der Abschnitt Bozen Süd-Bozen Nord von 22 Uhr bis 6 Uhr wegen Arbeiten gesperrt. Kolonnenverkehr wegen Überlastung gibt es auf der Brenner Startstraße Richtung Süden bei Leifers. Auf Südtirols Hauptstraßen gibt es einige Nachtsperren von 21 Uhr bis 5 Uhr wegen Arbeit in den Tunnels, und zwar im Pustertal bei der Umfahrung von Mühlbach, beim Tunnel Sonnenburg und bei der Südumfahrung von Bruneck. Die Umleitungen sind ausgeschildert. Im Pustertal ist die Rickertalbrücke bis morgen 6 Uhr wegen Sicherungsmaßnahmen gesperrt. Umleitung über Schaps. Auf der Brenner Startstraße sind die Umfahrungen von Brix und Farn bis 5.30 Uhr wegen Asphaltierungsarbeiten gesperrt. Allen unterwegs, gute Fahrt!
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